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3: Guten Morgen.
4: Guten Morgen.
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3: Heute bekommen wir sehr viel Sonne in der gesamten Energy-Region. 26 Grad maximal und dazu einige Wolken, die die ganze Sonne ja so ein bisschen eindämmen zumindest. Wir schauen noch kurz ins Detail nach Mönsheim, da haben wir 9 Grad und in Baden-Baden, da haben wir ebenfalls 9 Grad.
4: Wir werfen einen schnellen Blick auf die Straßen und da ist aktuell nichts los um diese Uhrzeit. 5 Uhr morgens, Montagmorgen. Würde ich auch noch gerne im Bett liegen.
3: Ich würde es genauso gerne machen, wie ihr alle gerade eben. Hey, solltet ihr aber schon unterwegs sein, passt auf euch auf, solltet ihr was gesehen haben. 07141 99 03. Gib die 5.

0: 5:09 ganz genau. Ich wollte eigentlich 10 nach 9 sagen. Das wäre ja absolut falsch gewesen. Ja, gut, es ist offensichtlich. Es ist offensichtlich 5:09 an einem Montagmorgen. Wir fühlen uns alle genau gleich. Deshalb frage ich, Kiki, wie hast du geschlafen?
1: Eigentlich ganz gut. Ja? Wenig, aber gut, ja.
0: Wenig, wann bist du ins Bett?
1: 23 Uhr. Ich habe das Deutschlandspiel geguckt.
0: Ja, wie wir alle. Deshalb, wir sind ein bisschen geredet, aber das ist in Ordnung.

0: Guten Morgen, wir haben es 5.15 Uhr, ihr hört Energy Region Stuttgart und jetzt wird's wirklich wichtig.
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0: Ein Klassiker am Montagmorgen, der ist für uns alle schwer, aber wir gehen das gemeinsam an und wie sollte es besser gehen als mit 3 Dingen, die ihr unbedingt wissen solltet und oder auch gerne weitererzählen könnt.
2: Laut einer aktuellen Studie würden viele Büroangestellte in Deutschland sich wünschen, dass mehr Tiere und besonders Hunde auf der Arbeit erlaubt sind.
0: Oh, wenn ich mir vorstelle, hier so ein kleiner Dackel oder so, das wäre super lustig.
2: Ja.
0: Die Basketballer der New York Knicks haben nach 53 Jahren Wartezeit wieder die NBA-Meisterschaft gewonnen und vielleicht habt ihr es auf Instagram gesehen, aber die Leute sind ausgeflippt vor Freude.
2: Und die Ehrlich Brothers haben in Frankfurt gleich 3 Weltrekorde aufgestellt. Die meisten Zuschauer bei einer Zaubershow, das größte speziell für eine Bühnenillusion gebaute Requisit und das längste geknüpfte Freundschaftsband der Welt.

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6: Guten Morgen, wir haben es gleich 5:30.
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6: 26 Grad maximal bekommen wir heute in der gesamten Energy-Region und darüber hinaus ganz viel Sonne und nur wenig Wolken, aber die sind auch absolut harmlos. Wir schauen ins Detail nach Walheim, da haben wir 10 Grad und in Plüderhausen, da haben wir 9 Grad.
8: Wir checken einmal gemeinsam die Straßen und aktuell ist nichts los. Also da habt ihr freie Fahrt, gute Nachrichten um hier 6 inzwischen schon.
6: Ja.
8: Punkt genau. Ja, aber es gibt natürlich andere Sachen, die heute noch wichtig werden und die gibt's jetzt.
9: Mit Gisa Weber, guten Morgen. Ein deutscher WM-Auftakt nach Maß. Die DFB-Elf ist mit einem 7:1 gegen Curaçao ins Turnier gestartet. Nach einem etwas wackeligen Start ließ das Team von Bundestrainer Nagelsmann dem kleinsten WM-Teilnehmer wenig Chancen. Außerdem spielten Niederlande-Japan 2:2 und Elfenbeinküste-Ecuador 1:0. Die USA und der Iran haben sich nach monatelangem Hin und Her nun offenbar auf ein Friedensabkommen geeinigt. Die Einigung umfasst eine sofortige Waffenruhe, auch die Straße von Hormuz soll schnell wieder geöffnet werden. Das Abkommen soll am Freitag unterzeichnet werden, wenn nichts dazwischen kommt. Krieger, Handel, künstliche Intelligenz. Das sind ab heute Themen beim G7-Treffen im französischen Evian. Ganz oben auf der Agenda stehen die Kriege in der Ukraine und dem Iran. Zudem wollen die G7 über das Verhältnis zu China beraten. Strittige Themen wie der Klimaschutz fehlen allerdings. Die Bahngewerkschaft EVG befürchtet einen massiven Abbau im deutschen Schienenverkehr. Grund sind die Einstiegspläne des italienischen Unternehmens Italo. Wenn Italo wichtige Strecken übernimmt, könnten der Bahn Einnahmen wegbrechen. Die laut EVG dann für Verbindungen auf den Nebenstrecken fehlen.
6: Vielen Dank. Ihr hört Energy Region Stuttgart und das nächste News Update. Das bekommen wir alle in einer halben Stunde.
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6: Guten Morgen.
8: Guten Morgen.
6: Ja, knackiges 7:1. Ich habe das nicht getippt. Du?
8: Ich auch nicht. Ich habe auf 3:0 getippt. Hätte ich ein bisschen höher ansetzen können.
6: Ich habe irgendwann, weiß gar nicht, 3:2 gesagt. Dann habe ich gesagt 4:1. Ach, alles.
8: War ein Hin und Her. Ein Auf und Ab der Gefühle.
6: Immer daneben.

0: take my pride. 5.37 Uhr, ganz genau. Was war das für ein Abend gestern? Jöd Energy Region Stuttgart, und gestern schießt unsere deutsche Nationalmannschaft mit einem knackigen 7:1 Curaçao aus dem Stadion bei der Fußball-Weltmeisterschaft 2026. Das ist wirklich krass gewesen. Also ich war im Uferstübli Ludwigsburg, erstmal malerische Kulisse gewesen mit dem Sonnenuntergang, da hast du direkt, ich glaube, das ist der Neckar nebendran, fast geflennt, als ich schon die Optik gesehen habe. Und dann eben auch noch dieses Ergebnis zu haben, viele tolle Leute dabei gewesen, ich hatte eine wahnsinnig gute Zeit. Du warst auch im Biergarten, du warst im Sonja-Merz-Biergarten, ne?
1: Mhm, ganz genau. War bumsvoll.
0: Ja?
1: Also ich glaube, selten so viele Leute schon 3 Stunden vor Spielbeginn irgendwo gesehen. Es war bumsvoll.
0: Auch wirklich. Also schon sehr früh sehr voll.
1: Ja, ja. Also, und dann haben sich die Leute da hingedrängt und so. Und wir haben dann teilweise, weil du hast die Leinwand nicht mehr gesehen.
0: Ja,
1: wir haben dann alle auf dem Handy irgendwie nebenher geschaut. Ja. Waren dann aber immer so zeitversetzt, aber halt vor der Leinwand. Und haben dann schon immer geguckt. Und also ich schon immer so angefangen zu quietschen, gerade als wir dann das 1:1 kassiert haben. Ne? Ich schon so, oh nein. Und dann hinter mir, was? Und der stand.
0: Oh nein.
1: Ja, habe ich ein bisschen Orakel gespielt.
0: Ja.
1: Aber ist dann gut abgegangen. Also die Leute waren happy. Und ich meine, 7:1, das hatten wir, glaube ich, das letzte Mal gegen Brasilien.
0: Das ist richtig krass.
1: Ja, ist jetzt nicht ganz so das Feeling wie gegen Brasilien, weil ich meine, oh Gott, die armen Mäuse. Also sie haben es wirklich versucht, Curaçao. Es war, hat mir dann irgendwann schon leid getan. Ich dachte mir, okay, Jungs, komm, also nach 4:1, jetzt können wir auch aufhören.
0: Genau, richtig.
1: Passt dann auch, aber ja, guter Auftakt.
0: Sehr guter Auftakt. So kann es gerne weitergeben, dass das nächste Spiel dann am diesen Samstag um 22 Uhr gegen die Elfenbeinküste, wenn ich das, glaube ich, richtig im Kopf habe. Wird geil.

0: 5 vor 44 ganz genau. 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
0: Und jetzt haben wir heute einen Song dabei. Wenn ich den so nennen würde, oder wenn wir den generell so nennen würden, dann würden wir, glaube ich, von unserem Chef auf den Deckel kriegen. Aber Olivia Rodrigo darf das selber machen. Der Song heißt nämlich Stupid Song, auf Deutsch also dummer Song.
2: Ja, und es ist ein bisschen neuer Sound, den sie da anschlägt. Okay. Also man kennt sie ja eigentlich schon so ein bisschen rockig, viele E-Gitarren. Das Ding ist jetzt ein bisschen eine andere Nummer, finde ich trotzdem sehr gelungen. Ist frisch rausgekommen, jetzt kurz vor dem Wochenende, und wir hören direkt mal rein.
0: Hier ist Olivia Rodrigo mit ein blöder Song.

0: Guten Morgen, wir haben es kurz nach 6.
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0: Ein Mix aus Sonne und Wolken erwartet uns heute in der gesamten Energy-Region. Wobei, naja, Mix kann man das eigentlich nicht so richtig nennen. Wir bekommen sehr viel Sonne und sehr wenig Wolken. Und das bei maximal 26 Grad. Wir schauen noch kurz ins Detail nach Mötzingen. Da haben wir 9 Grad und in Obersulm, da haben wir auch 9 Grad.
2: Wir checken gemeinsam die Straßen. Vorsicht auf der A8, Stuttgart Richtung München zwischen Eichelberg und Mühlhausen. Ein kaputtes Auto auf der rechten Spur, da ein bisschen aufpassen. Und Cordula bringt uns jetzt auf den neuesten Stand, was gerade so in der Energy-Region los ist. Guten Morgen.
3: Morgen. Vor dem Umbau des Donaustadions in Ulm wird es jetzt spannend. Experten suchen diese Woche nach möglichen Blindgängern aus dem Zweiten Weltkrieg unter dem Stadionrasen und auf dem Trainingsgelände. Denn bei ersten Untersuchungen sind mehrere verdächtige Stellen entdeckt worden. Die werden jetzt genauer geprüft und für den Fall einer Entschärfung ist vorsorglich schon Sonntag geplant. Dann ist es ab heute so, dass Marmelade das Ganze ein bisschen simpler gestaltet wird im Supermarkt. Erdbeermarmelade darf jetzt offiziell Marmelade heißen. Klingt ja erstmal komisch, war aber tatsächlich lange anders geregelt. Mhm. Bisher galt, Marmelade gibt's nur aus Zitrusfrüchten, also zum Beispiel aus Orangen. Erdbeere und Co., das war alles Konfitüre.
2: Okay, aber warum hat man sich das Leben da so unnötig kompliziert schwer gemacht und nicht einfach gleich alles Marmelade genannt?
3: Ja, dahinter steckt eine alte Regel, die die Briten damals durchgesetzt hatten und das hat man dann halt einfach befolgt, aber mit der neuen EU-Frühstücksrichtlinie ändert sich das jetzt.
0: Lecker.
3: Und besser kann man in eine WM ja eigentlich gar nicht reinstarten. Nee. 7:1 gegen Curaçao. Entsprechend zufrieden war da auch WM-Experte Thomas Müller bei Magenta TV.
4: Die Mannschaft lebt, die steht und das macht mir Freude zuzuschauen und gibt auch eben Hoffnung auch gegen bessere Gegner, dass dann auch läuft.
3: Ja, die besseren Gegner, die kommen auf jeden Fall. Schon am Samstag wartet ja die Elfenbeinküste. Anpfiff ist diesmal ein bisschen später als gestern. Um 22 Uhr geht's dann los.
0: Ja, da wird aber auch ein lockeres. Weiß ich nicht. Jetzt kann ich mich weit rausleben, weil wir 7:1 gewonnen haben.
3: 2:1.
0: 2:1?
3: Ja.
0: Ich sag 3:2. Kiki?
2: Oh, Elfenbeinküste ist schon heavy.
3: Echt?
2: 2:0.
0: 2:0.
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0: Guten Morgen.
2: Guten Morgen.
0: Ich finde es ja scharf, dass du sagst, ja, Elfenbeinküste ist schon heavy, aber wir gewinnen auf jeden Fall 2:0.
2: Ja, aber also sagen wir jetzt
0: also
2: mal,
0: wir werden kein Tor machen.
2: In der Gruppe sind die jetzt schon der Gegner, wo man sagen kann, oh, okay.
0: Ja, aber wir werden kein Tor gegen uns erzielen.
2: Nee.
0: Weil der neue
2: aber
0: Held.
2: Ich habe bei Curaçao auch nicht gedacht, dass die irgendwas packen, aber hey.
0: Der neue Held, jedes einzelne Ding. Übrigens, ein Ding ist auch Bibi Rexha mit New Religion. Nee.

0: 6.11 Uhr, ganz genau. Ihr hört Energy Region Stuttgart. Morgen. Letztes Mal noch ganz kurz einen kleinen Abwasch über die WM oder über das Auftaktspiel der deutschen Nationalmannschaft von gestern machen. Wir haben 7:1 gegen Curaçao gewonnen. Und ich bin wirklich immer noch absolut schockt über dieses 7:1 und ich fand es viel lustiger. Also ich bin wirklich, also ich oute mich hier jetzt offiziell als großer Event-Fan. Also ich schaue über die ganze Zeit hinweg relativ wenig Fußball. Manchmal hier VfB da, DFB-Pokal und so Geschichten gucke ich an, aber sonst bin ich wirklich erst bei der WM so ein richtiger Fan immer. Und dann haben wir da gestern, dann war es da irgendwann 1-1, dann war es da 2-1, dann war es da 3-1, dann war es da 4-1. Und ich musste irgendwann so lachen, weil dann wurde irgendwann das, keine Ahnung, 5-1, 6-1 geschossen. Und die Leute fand ich aber so schön, die haben sich so gefreut, wie als ob es das erste Tor gewesen wäre. Mhm. Weißt du, oder wie als ob wir gerade eben hier so den 3-3 zu einem 4-3 gemacht hätten.
1: Das ist ja auch immer so, weißt du, dann, also das 1-1 kam ja relativ flott.
0: Ja.
1: So. Und ich glaube, da war schon das erste Mal, wo wir uns so dachten, zusammen, also das kann ja jetzt nicht wahr sein hier, wirklich, also was machen die denn da? Und dass sie dann aber so hoch gewinnen, das hat dann, glaube ich, nochmal den Spirit ein bisschen mehr angeheizt.
0: Volle Pulle. Und dann hat bei 7-1 hat dann jeder gesagt, das kann doch, also das kann doch gar nicht sein.
2: Augenblick mal. Guten Morgen, ich bin Daniel Heinze von der katholischen Kirche. Genau 153 Fische fängt Petrus, als der auferstandene Jesus einigen Jüngern am Ufer des Sees Genezareth erscheint. So erzählt es die Bibel. Vieles an diesem Fischzug erinnert an die erste Begegnung zwischen Jesus und dem Fischer Petrus. Beide Male ist er erst vergeblich rausgefahren. Dann sagt Jesus, er soll es nochmal versuchen und macht einen riesen Fang. Von jetzt an wirst du Menschen fischen, sagte Jesus beim ersten Mal zu Petrus. Die 153 Fische im Netz weisen darauf hin, Petrus hat Erfolg als Fischer und als Menschenfischer. Ihm überträgt Jesus die Verantwortung für die Zukunft der christlichen Kirche. Und die 153 ist kein Zufall. Zählt man 1 plus 2 plus 3 und so weiter zusammen bis 17, kommt 153 raus. Eben eine große Zahl. So wie die Zahl der Christen durch Petrus größer und größer werden soll. Augenblick.

0: 6:18 ganz genau. Ihr hört Energy Region Stuttgart und damit immer die besten neuen Hits. Und gleich geht's weiter mit Purple Disco Machine. Und jetzt haben wir aber eine neue Folge hiervon.
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0: Bist du dann soweit?
3: Ja.
0: Super großartig. Also eine neue Folge. Jamwuk im Schwabenschock. Heute wieder in voller Besetzung. Jamwuk mir gegenüber, rechts von mir Kiki. Es ist schön, dass ihr beiden hier seid.
3: Oh, das hast du toll gesagt.
0: Ja, das muss ich sagen, weil Jamwuk ungefähr seit Ewigkeiten gar nicht mehr hier war. Wir haben lange ausgesetzt. Woran lag das?
4: An das Wetter?
0: Keine Ahnung. Ja, das Wetter, nein. Du bist umgezogen, neue Wohnung, wie ist es?
4: Ich liebe die Wohnung. Ich habe zwei Balkone.
0: Ach, ja. Flex.
4: Ja, das ist doch alles, oder?
0: So schwäbische Nachbarn?
4: Ja, oder vielleicht nein. Ich habe ihn noch nicht so richtig kennengelernt.
0: So, wir wollen heute ein bisschen über Fußball reden. Wie ist Public Viewing-mäßig? Bist du am Start?
4: Noch nicht ganz. Ja, es gibt ja also Spiele für Südkorea.
3: Mhm. Ja.
4: In der Nacht um 3 oder 4 Uhr.
3: Wir haben das aber auch verfolgt, das erste Spiel von Südkorea. Und die haben ja Tschechien gleich mal mit 2:1 an die Wand gebatscht.
4: Ja.
0: Wird Südkorea Weltmeister?
4: Das ist ehrlich gesagt schwierig, aber ich erwarte das Spiel vielleicht Deutschland gegen Südkorea.
0: Und dann, für wen bist du?
4: Für Südkorea natürlich.
0: Okay.
3: Also, okay.
0: Krass. Hast du deutsche Spieler auf dem Schirm?
4: Neuer.
0: Mhm.
4: Kimmich. Der Hübsche. Wie heißt der, der von München?
5: Angelo Stiller.
4: Nein.
3: Du meinst du Goretzka?
4: Ja, Goretzka.
0: Der Hübsche.
4: Ja.
0: Weißt du, dass ein paar aus unserer Nationalmannschaft auch aus der Energy-Region kommen?
4: Ja, der Undav.
0: Nee, der Undav tatsächlich nicht.
3: Also er spielt für Stuttgart,
0: genau.
3: Ja, aber ursprünglich kommt er aus dem Norden.
0: Ja, okay. Richtig. Aber zum Beispiel Kimmich. Kimmich kommt aus Rottweil.
4: Okay, wusste ich nicht.
0: Mhm. Musiala?
4: Weiß ich auch nicht.
0: Stuttgarter. Dann haben wir noch natürlich, klar, Torhüter, theoretisch Nummer uno, Oliver Baumann. Der kommt aus Breisach.
4: Okay.
0: Ja.
3: Also wir sind da gut vertreten auf jeden Fall.
0: Du hast mal Fußball gespielt?
4: Nein.
0: Nein? Was wäre deine Position in der Mannschaft?
4: Ich glaube, ich könnte sehr gerne Torwart sein.
3: Ja?
0: Ja.
3: Ja, dazu muss man sagen, Jamwuk ist wirklich ein laufender Meter.
4: Also ich habe keine Angst vor den Bällchen deswegen.
1: Wow.

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14: Guten Morgen, wir haben es 6:30.
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14: Heute bekommen wir sehr viel Sonne in der gesamten Energy-Region. 26 Grad maximal und dazu einige Wolken, die die ganze Sonne so ein bisschen eindämmen. Wir schauen noch kurz ins Detail nach Sindelfingen. Da haben wir 9 Grad und in Höfingen haben wir auch 9 Grad.
15: Ein kurzer Blick auf die Straßen. Vorsicht auf der A8 in Richtung München zwischen Eichelberg und Mühlhausen. Ein kaputtes Auto auf der rechten Spur und dem Standstreifen. Da ein bisschen aufpassen. Und Cordula, checkt mit uns, worüber die Leute in der Energy-Region gerade sprechen. Guten Morgen.
16: Morgen. In einem kleinen Ort bei uns in der Energy-Region hängt plötzlich eine riesige Deutschlandfahne. Mhm. In Miedelsbach bei Schordorf hat die Feuerwehr einen alten Maibaum umfunktioniert. Und statt abzubauen, ist der Baum zum Fahnenmast geworden. Und der ist jetzt 29 Meter hoch. Obendrauf eine XXL-Deutschlandfahne, 3x5 Meter groß.
15: Boah, krass. Und der ist wirklich so hoch wie nirgends sonst?
16: Also die Feuerwehr hat wohl nachgemessen. Und der Mast ist wohl sogar höher als der am Reichstag in Berlin.
14: Heißt also Rekord?
16: Vielleicht, vielleicht. Offiziell ist noch nichts bestätigt. Aber die Feuerwehr, die nimmt es auch locker. Ist egal, ob es ein Rekord wird. Die sagen einfach, Hauptsache die Fahne bleibt, bis wir Weltmeister sind.
14: So.
16: Und dann gibt es heute Morgen noch ein Update zwischen den USA und dem Iran. Sie haben sich wohl auf ein Ende des Kriegs verständigt. Die offizielle Unterschrift soll Ende der Woche kommen. Dadurch könnte auch die wichtige Route durch die Straße von Hormuz wieder frei werden. Und das drückt normalerweise auch die Ölpreise. Und das könnte dafür sorgen, dass Öl und damit auch Sprit bald wieder günstiger werden.
14: Hör doch mal auf, günstiger. Günstiger Sprit, Frieden und Rekorde für die Energy-Region. Mhm. Besser wird's heute Morgen nicht.
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14: Guten Morgen.
15: Guten Morgen.
14: Na, wobei, es geht vielleicht doch tatsächlich noch besser.
15: Ja?
14: Auf diese ganzen Good News setzen wir nochmal Good News.
15: Oh ja, natürlich.
14: Energy Good News, kuratiert von Kiki und mir. Da haben wir mal das Beste rausgesucht, was wir so aus der Energy-Region gefunden haben. Und das gibt's jetzt gleich nach Kygo mit Save My Love.

0: 6.38 Uhr, ganz genau. Ihr hört Energy Region Stuttgart und jetzt haben wir richtig gute Nachrichten dabei.
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2: Und meine Good News handelt heute von Paul und Ruben. Die beiden machen schon ihr halbes Leben lang zusammen Musik. Das Besondere ist aber, die beiden sind einfach erst 13 Jahre alt. In Freiburg verdienen sie mit eigenen Songs Geld auf der Straße. Nicht, weil sie müssen, sondern weil sie es wollen. Und sie träumen vom ganz großen Durchbruch. Ruben zum Beispiel war sogar schon bei The Voice Kids. Cool. Und mit Kontrabass, Geige, Kazoo und vielen anderen Instrumenten. Sitzen die beiden Boys also in der Freiburger Fußgängerzone und besitzen tatsächlich aber noch keinen Bandnamen. Die Überlegung ist da, ob sie sich paniertes Schnitzel nennen sollen, sind aber natürlich auch noch für bessere Vorschläge offen.
0: So geil, stell dir vor, ist einfach so typisch, du bist 13 und überlegst einen Bandnamen, natürlich willst du paniertes Schnitzel.
2: Ja, logisch.
0: Haben. Also solltet ihr noch gute Ideen haben, sagt das den Jungs in der Freiburger Fußgängerzone. In meiner Good News möchte ich heute über einen aufkommenden Trend sprechen, den ich jetzt schon wirklich liebe, obwohl er noch nicht an dem Hype-Status ist. Snail Mail heißt diese Bewegung und ist letztendlich nichts anderes als Briefe schreiben. Kein Scherz, laut anderen Medien sehnen sich nämlich immer mehr junge Menschen zwischen 14 und 31 nach persönlichen Briefen. Es entstehen langsam richtige Mail-Clubs, die sich eben gegenseitig Briefe schicken. Und auch Liebesbriefe sind ein riesengroßes Ding wieder geworden. Keine Seltenheit mehr. Nehmen wir das doch einfach mal alle als Anreiz und schicken heute mal einfach einem guten Freund oder guten Freundin einen Brief.
2: Ja.
0: Das dauert dann vielleicht 3 Tage und ist nicht so schnell wie eine WhatsApp. Aber man nimmt sich einfach mal Zeit. Man setzt sich hin, Füller oder einen anderen Stift und schreibt einfach mal ein paar nette Worte auf und geht dann zur Post, gibt das ab, zahlt da irgendwie, keine Ahnung, 18 Cent und dann wird das zu den Leuten geliefert. Mega schön.

0: Die 646 ganz genau. 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Und gleich geht's weiter mit Natasha Bedingfield.
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0: Die allererste Runde Energy Radio Tabu dieser Woche zockt mit uns mit Linda aus Weinstadt. Hallo.
2: Hallöchen.
3: Hallo.
0: Sag an. Wie nervös bist du? Skala 1 bis 10.
3: 11.
0: Musst ja. du gar nicht sein. Weißt du, was das Tolle ist daran, dass wir heute zocken?
3: Keine Ahnung.
0: Wir zocken quasi das allererste Mal in dieser Woche. Das bedeutet, es ist total egal, wie viele Punkte du machst. Du kommst auf jeden Fall weiter.
3: Okay.
0: Bedeutet aber auch, deine Punktzahl wird die Hürde für alle anderen.
3: Mhm, okay.
0: Die Frage ist nur, mit wem strengst du dich an? Mit Kiki oder mit mir? Mit Kiki, super. Das ging ja
2: das
0: wie
2: kam
0: aus der Pistole
2: raus.
0: 45 Sekunden Zeit habt ihr und ich starte die Zeit jetzt.
2: Das macht man zum Beispiel bei Geburtstagen. Da schenkt man den Leuten so eine Torte und was muss man machen, damit die fertig wird, sie vorher?
3: Dekorieren.
2: Nee.
3: Verzieren?
2: Nee, davor noch, dass sie heiß wird.
3: Backen.
2: Ja, richtig. Das brauchen wir morgens, stellen wir auf unserem Handy nachts, damit wir am nächsten
3: Lecker.
2: Morgen... Ja, richtig. Das, wenn es draußen ein Gewitter gibt, dann ist es laut und macht so...
3: Donner?
2: Ja, genau. Da werden Sachen angeboten, die man kaufen kann. Und da ist dann so jemand, der sagt dann immer schnell, so und so viel Geld wurde gerade eben...
3: Versteigerung, Auktion.
2: Ja, Auktion, richtig, genau. Ey, stark. Ariel ist eine...
3: Meerjungfrau.
2: Ganz genau. Das ist ein
0: Und die Zeit ist abgelaufen. Lecko, Fatz, das waren 5 Punkte.
2: Wow.
3: Ja, geht doch.
0: Ja, ja, auch, muss auch sagen, dass du ein gutes Gefühl hast, wenn du aufgeregt bist. Mega gut. Das ist sehr, sehr gut. Sollte das diese Woche niemand mehr einholen, hast du gewonnen.
3: Ja, schauen wir mal.

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4: Guten Morgen, wir haben es gleich 7 Uhr.
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4: 26 Grad maximal bekommen wir heute in der gesamten Energy-Region. Darüber hinaus ganz viel Sonne und nur ein bisschen, wenn nicht sogar wirklich ein, zwei Wolken allerhöchstens und die sind absolut harmlos. Wir schauen kurz ins Detail nach Steinbronn, da wird 10 Grad und in Braunsbach, da haben wir 9 Grad.
6: Wir checken einmal schnell zusammen die Straßen. Vorsicht immer noch auf der A8 in Richtung München zwischen Eichelberg und Mühlhausen. Hier ein kaputtes Auto auf der rechten Spur. Und damit auch gleich rüber zu Kollegin Cordula, die weiß, welche Themen bei uns in der Energy-Region gerade so die Runde machen. Guten Morgen.
7: Morgen. In 4 Unikliniken in Baden-Württemberg könnte es ab heute ein bisschen stressiger werden. Verdi ruft zu einem 2-tägigen Warnstreik auf. Betroffen sind da die Unikliniken in Freiburg, Heidelberg, Tübingen und Ulm.
4: Heißt also, OPs werden verschoben?
7: Kann passieren, Notfälle werden weiter behandelt, aber bei nicht dringenden Eingriffen kann es schon zu Verschiebungen und auch längeren Wartezeiten kommen. Beim Streik geht es ums Geld. Verdi fordert mindestens 320 Euro im Monat mehr und für Azubis und Praktikanten gibt es natürlich auch extra Forderungen. Okay. Dann ist am Wochenende ja sportlich einiges los gewesen, nicht nur Fußball-WM. Die New York Knicks sind NBA-Champion und das zum ersten Mal seit 53 Jahren. Auch für einen Deutschen ist das ein wirklich besonderer Moment. Ariel Hukporti holt sich den Titel mit und ist im entscheidenden Spiel auch zum Einsatz gekommen. Und der Name, der sagt vielleicht dem einen oder anderen auch was.
6: Ja, der hat ja für unsere MHP Riesen Ludwigsburg gespielt,
7: ja,
6: oder?
7: Ja, genau. Schon mit 14 ist er in der Jugend der MHP Riesen gewesen. 2019 hat er dann den Sprung in die Bundesliga geschafft. Danach ging es ins Ausland, nochmal dann kurz zurück zu uns nach Ludwigsburg und jetzt Sieger in der NBA mit den New York Knicks. Hukporti ist damit erst der dritte deutsche Spieler nach Dirk Nowitzki und Isaiah Hartenstein, der diesen heiß begehrten Titel in der besten Liga der Welt gewinnen konnte.
4: Das ist so irre. Herzlichen Glückwunsch. Ich habe diese Bilder, also ich habe die ganze Berichterstattung vor dem Spiel gesehen.
7: Ja.
4: Ich will hier offen zugeben, ich habe geschaut am Freitagabend, ob ich spontan Samstag nach New York fliege, sonntags zurück, weil ich mir dieses Happening nicht entgehen lassen wollte, weil alles danach aussah, dass sie gewinnen. Sie haben gewonnen, ich bin nicht nach New York geflogen.
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4: Guten Morgen.
6: Guten Morgen.
4: Es hat wirklich nicht mehr viel gefehlt. Ich habe quasi online geguckt nach Flügen. Hinflug hat perfekt gepasst. Ich war Samstagmorgen irgendwie mit meinem Kumpel in München um 8 Uhr losgeflogen. Wären wir, keine Ahnung, irgendwann 14 Uhr oder so in New York gewesen.
7: Ich muss sagen, ich habe auch die Reels und Bilder und alles gesehen. Ich hatte auch wirklich FOMO. Oh. Also wirklich stark.
6: Also ich habe einfach nur die Crazy Stars gesehen, die da alle...
4: Auch.
6: Also
4: auch.
6: Das hat mich gecatcht.
4: Das hätte mich auch so gepackt. Das Problem wäre nur, ich wäre genau jetzt in Frankfurt gelandet mit dem frühesten Flug, der zurückgeflogen wäre. Und das konnte ich natürlich nicht verantworten. Zu spät zu dieser Sendung zu kommen,
7: das passiert nicht.
4: Zumindest nicht wegen den New York Knicks. Also da muss ja schon, keine Ahnung, der VfB oder sonst was passieren.
6: Ja.
4: Ja, stimmt ihr mit zu?
7: Weiß ja, nicht. Doch, da kann man dann auch mal zu spät.
4: Nein, darf man natürlich nicht. Wir sind immer pünktlich.

0: Guten Morgen, 7.09 Uhr ist es, Energies an mit immer den besten neuen Hits. Das gemeinsame Tanzen ist ja quasi so alt wie die Menschheitsgeschichte selbst.
1: Ja.
0: Nur eine Sache hat sich da verändert, und zwar die Musik.
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0: alternativ sowas. 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

0: 7.16 Uhr. Das war gerade wahnsinnig harmonisch. Pink Willow Sage Heart mit Cover Me in Sunshine. Und genau das Gegenteil kommt jetzt.
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0: Mehr oder weniger fliegen jetzt hier gleich die Fetzen bei einer neuen Runde. Fakt oder Fake? Wir haben die Schlauste aus der Truppe eingeladen. Cordula, guten Morgen.
2: Guten Morgen.
3: Morgen.
0: Kiki und ich sind hier, um dich zu herauszufordern oder andersrum.
2: Oder
0: je nachdem,
2: andersrum.
0: Je nachdem, wie man es dreht und wendet. Du hast eine These dabei, die ist entweder Fakt, also wahr, oder Fake, also gelogen. Ja. Und wir müssen erraten, was darauf zutrifft. Bitte schieß los.
2: Ich sage, der älteste Spieler bei dieser Fußball-WM jetzt ist unser Torwart Manuel Neuer.
0: Könnte jetzt eine Fangfrage sein.
2: Oh. Wisst ihr denn, wie alt er ist?
0: Ja, ich glaube, er ist 40.
3: Mhm. Aber so ein Messi und ein Ronaldo sind doch nochmal ein Ticken älter.
0: Ach so, stimmt. Es geht ja gar nicht um unsere Nationalmannschaft.
3: Es geht um den ältesten Spieler generell.
0: All in all.
2: Bei dieser Fußball-WM, ja.
3: Aber die sind älter. Messi ist doch älter.
0: Messi ist auf jeden Fall, glaube ich, älter. Ja, deshalb.
3: Also, das ist ein Fake.
0: Fake.
2: Es ist ein...
0: Fake.
2: Ja, Manu ist 40, aber es gibt noch jemanden, der älter ist. Das ist die Fußballlegende Cristiano Ronaldo. Der ist 41.
0: 41, okay. Ja, ey, ist auch langsam mal Schluss. Also sag ich ehrlich, vor allem an deren Stelle kann man doch auch irgendwann mal sagen, man macht jetzt das Ding zu.
2: Aber ich habe mich gestern echt sehr gefreut, Manu zu sehen.
0: Ja, das war glaube ich, cool.
2: Messi übrigens 38.
0: Ah, juhu. Hat sie nicht so gut gehalten.

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12: Guten Morgen, wir haben es gleich halb acht.
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12: Ein Mix aus Sonne und Wolken erwartet uns heute in der gesamten Energy-Region. Wobei, so ein Mix kann man das eigentlich nicht nennen. Wir bekommen extrem viel Sonne und das alles bei 26 Grad. Wir schauen mal kurz im Detail, wie es aussieht. In Mod, da haben wir 11 Grad und in Untereisesheim, da haben wir 12 Grad.
14: Wir checken einmal die Straßen. Vorsicht auf der A5 in Richtung Frankfurt zwischen Karlsruhe Nord und Bruchsal. Ein kaputter Laster auf der rechten Spur. Da ein bisschen aufpassen. Auf der 81 in Richtung Stuttgart zwischen Inningen und Sittelfingen Ost 6 Kilometer Stau. Da ein Plus von etwa 20 Minuten. Und Cordy ist natürlich auch mit am Start. Und jetzt wird es tierisch. Was gibt es denn so Neues bei uns aus der Region?
15: In Lechgau im Kreise Ludwigsburg hat es am Wochenende mitten in der Nacht einen Schreckmoment gegeben. Im Kinderzimmer einer Wohnung ist ein Skorpion entdeckt worden. Der Vater hat aber ruhig reagiert und das Tier bis zum Eintreffen der Feuerwehr in einem Behälter gesichert.
12: Sehr gut, richtig gemacht, Indiana Jones. Und weiß man, woher der kommt?
15: Nee, noch nicht so genau. Also die Feuerwehr vermutet, entweder kam das Tier über ein Paket ins Haus oder irgendwie über das Mehrfamilienhaus von jemand anderem, der vielleicht halt im Urlaub war. Ja. Am Ende war es dann aber weniger schlimm, als es klingt. Ein Experte hat sich den Skorpion mal angeschaut und auch Entwarnung gegeben. Der Stich wäre ungefähr wie bei einer Wespe gewesen.
16: Ja, trotzdem. Also muss es nicht sein im Kinderzimmer.
15: Ja, boah, vor allem mitten in der Nacht. Naja, wir bleiben auf jeden Fall bei den Tieren. Ich habe euch doch von dem WM-Stinktier-Orakel vom Heidelberger zu erzählt. Und das hat er auf jeden Fall recht. Deutschland hat ja gestern Abend gewonnen, wie vorhergesagt. So darf es dann gerne weitergehen. Das nächste Spiel ist am Samstag gegen die Elfenbeinküste. Da dürfen die Tierorakel dann wieder ran.
12: Cool.
15: Stichwort Fußball-WM. Die DFB-Elf, die hat ihre Fans nicht nur hier bei uns. In Bangladesch hat ein Bauer zur WM eine Deutschlandfahne durch seine Felder gelegt.
12: Geil.
15: Und die ist ganze 7,5 Kilometer lang.
12: Halt.
15: Der 72-Jährige macht solche Aktionen schon seit Jahrzehnten.
12: Das ist mal ein Fan, ne? Ja. Wie kommt's dazu?
15: Das ist wirklich eine süße Story. Er sei 2004 schwer krank gewesen und durch ein deutsches Medikament geheilt worden. Seitdem ist er einfach großer Deutschland-Fan. Angefangen hat alles schon bei der WM 2006. Damals war die Fahne noch 1,5 Kilometer lang.
12: Größer, besser, schneller.
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12: Guten Morgen.
14: Guten Morgen.
12: Ja, und ähnlich wie bei dem Bauhaus Bangladesch könnte es sein, dass ihr uns bald für immer und ewig dankbar seid, weil wir hauen Tickets für das Southside Festival raus. Huhu, an eine oder einen da draußen geht das gleich. Ich würde dranbleiben, um nicht zu verpassen, ob vielleicht ihr der oder diejenige Glückliche seid. Direkt nach Miles Smith, Drive Safe.

0: Guten Morgen, gleich 20 vor 8, immer die besten neuen Hits und wir sorgen natürlich auch diese Woche wieder dafür, dass euer Sommer einzigartig und unglaublich wird.
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0: Ja, das ist der Energy Festival Sommer 2026 und eines der vielen Festivals findet hier bei uns in der Energy-Region statt. Der Name ist Programm und ihr habt euch auch fleißig registriert, um dieses Wochenende beim Southside abzugehen.
2: Ja, Halsey, Youngblood, David Puentes und noch viele, viele mehr sind da auf der Bühne am Start. Und wer von euch vor der Bühne ist, das klärt sich tatsächlich jetzt. Luise aus Sindelfingen hat sich registriert und wir hoffen, sie hat vielleicht ganz kurz Zeit für uns.
3: Hallo?
2: Hallihallöchen, sprechen wir mit Luise?
3: Ja.
2: Ah, hier sind Kiki und Lallinger von Energy, hallo.
0: Hallöchen.
3: Hallo,
2: guten Tag. Stimmt, bin ich gerade bei irgendwas?
3: Nee, ich bin gerade einkaufen.
2: Du bist gerade einkaufen, das trifft ja super. Was kaufst du ein? Was Bestimmtes?
3: Nee, ich bin im Urlaub und jetzt komme ich erst für die Heimfahrt.
2: Oh, wo bist du denn im Urlaub?
3: In Amsterdam.
0: Oh, wie toll.
2: Geil.
3: Ja.
2: Weißt du, warum wir anrufen?
3: Vielleicht wegen dem Gewinnspiel?
2: Vielleicht wegen dem Gewinnspiel mit dem Southside Festival, das ist richtig.
3: Okay.
0: Wie sieht es denn bei dir aus? Ich meine, du bist 18 Jahre jung. Warst du denn schon mal auf dem Festival?
3: Nein.
2: Oh, wie krass.
0: Allererstes Festival wäre jetzt das Southside.
3: Ja.
2: Und wir könnten dir das ermöglichen?
3: Ja.
2: Dann lass mich nochmal ganz kurz mit meiner Kollegin Rücksprache halten. Das ist klar, super. Herzlichen Glückwunsch!
0: Du bekommst die Tickets!
3: Dankeschön.
2: Wer hätte das gedacht?
3: Voll cool.
2: Du fährst gerade.
3: Ich hätte nicht mehr gedacht.
2: Nee, nach Hause vom Amsterdam-Trip kriegst du noch Southside-Tickets inklusive Camping von uns einfach oben drauf geschenkt, um dir deine allererste Festival-Experience zu ermöglichen.
3: Vielen Dank.
2: Bitteschön, bitteschön. Natürlich ist eine Sache verpflichtend, eine Postkarte oder irgendwas. Wir müssen natürlich wissen, wie dein erstes Festival-Erlebnis war.
3: Okay, eine Postkarte.
2: Irgend sowas. Postkarte, Instagram, kannst du einfach schreiben. Fax auch super. Brieftaube, kannst auch vorbeikommen. Uns ist das egal. Wir freuen uns einfach nur zu hören, wie deine erste Festival-Experience war.
3: Okay.
2: Super. Hab ganz arg viel Spaß, egal wen du mitnimmst.
0: Mach's

0: 7.42 Uhr, ganz genau. Ihr hört Energy Region Stuttgart und diese Woche wird Stadtland Energy besonders. Wir brauchen in erster Linie euch zum Zocken, das ist schon mal ganz wichtig. 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
0: Ja, kommt auf jeden Fall rum, zockt mit uns, Alex Warren Eternity davor noch.

0: 7:46 Uhr, Earth Energy Region Stuttgart und damit immer die besten neuen Hits. Und gleich geht's weiter mit Rihanna.
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0: Eine neue Runde Stadt, Land, Energy zockt mit uns heute die Carmen aus Nufringen. Hallöchen.
2: Guten Morgen.
3: Schönen guten Morgen.
0: Carmen, du möchtest fett abräumen und dafür hast du dir keinen besseren Tag aussuchen können als diesen. Ist nicht total egal, wie viele Punkte du schaffst. Es kommt nur darauf an, dass du den Leuten, die nach dir kommen, es möglichst schwer machst.
3: Ich werde es versuchen.
0: Wir gucken mal, mit welchem Buchstaben du das versuchen darfst.
1: P.
0: P.
3: Okay.
0: Sehr gut, das schaffen wir. Okay, ich habe die Stoppuhr in der Hand. 30 Sekunden Zeit habt ihr dafür. Und ich starte die Zeit jetzt.
2: Eine Stadt mit P.
3: Potsdam.
2: Ein Land mit P.
3: Portugal.
2: Ein Energy Star mit P.
3: Weiter.
2: Ein Werkzeug.
3: Pumphammer.
2: Etwas, das süß schmeckt.
3: Süß. Pompeo.
2: Eine Holzart.
3: Pinie.
2: Etwas, das man im Wald findet.
3: Im Wald?
2: Mhm.
3: Pappe.
2: Eine Automarke.
3: Porsche.
2: Ein Beruf.
0: Und die Zeit ist abgelaufen. Oh, das waren 7 Punkte.
2: Wow.
0: Nicht schlecht. Du machst es den Leuten nicht einfach.
3: Super.
0: Sehr, sehr gut. Perfekt. Wenn das niemand mehr einholen sollte, melden wir uns nochmal bei dir.
3: Ich danke euch.
0: Wir danken
2: dir.
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4: Guten Morgen, wir haben es gleich 8 Uhr.
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4: Heute bekommen wir sehr viel Sonne in der gesamten Energy-Region. 26 Grad maximal und dazu einige Wolken, die die Sonne so ein bisschen eindämmen. Wir schauen noch kurz ins Detail nach Hildritzhausen. Da haben wir 12 Grad und in Sülbach, da haben wir auch 12 Grad.
6: Wir checken schnell gemeinsam die Straßen. A8 in Richtung Karlsruhe. Zwischen Stuttgart Flughafen Messe und dem Kreuz Stuttgart 5 Kilometer Stop and Go. Braucht da circa eine Viertelstunde länger. Sieht auch ähnlich aus auf der A81 in Richtung Stuttgart. Zwischen Ehningen und Sittelfingen Ost 6 Kilometer Stau, da plus 20 Minuten. Und Conny bringt uns jetzt mal auf den neuesten Stand, was gerade so in der Energy-Region los ist. Guten Morgen.
7: Morgen. Vor dem Umbau des Donaustadions in Ulm wird's jetzt spannend. Experten suchen diese Woche nach möglichen Blindgängern aus dem Zweiten Weltkrieg unter dem Stadionrasen und auf dem Trainingsgelände. Denn bei ersten Untersuchungen sind mehrere verdächtige Stellen entdeckt worden. Die werden jetzt genauer geprüft und für den Fall einer Entschärfung ist vorsorglich schon mal Sonntag geplant. Dann wird ab heute alles rund um Marmelade ein bisschen einfacher. Erdbeermarmelade darf jetzt offiziell Marmelade heißen. Klingt erstmal komisch, war aber tatsächlich lange anders geregelt. Bisher galt, Marmelade gibt's nur aus Zitrusfrüchten, als zum Beispiel aus Orangen. Mhm. Erdbeere und Co. waren offiziell Konfitüre.
6: Okay, aber warum hat man sich so unnötig kompliziert gemacht und nicht gleich einfach überall Marmelade zugesagt?
7: Tja, das ist die Frage. Dahinter steckt eine alte Regel, die die Briten mal durchgesetzt hatten und das hat man dann eben befolgt. Aber mit der neuen EU-Frühstücksrichtlinie ändert sich das jetzt.
4: Lecker.
7: Und dann gibt's heute Morgen noch ein Update zwischen den USA und dem Iran. Sie haben sich wohl Stand jetzt auf ein Ende des Kriegs verständigt. Die offizielle Unterschrift soll Ende der Woche kommen. Dadurch könnte auch die wichtige Route durch die Straße von Hormuz wieder frei werden. Und das drückt normalerweise die Ölpreise. Und das könnte dafür sorgen, dass Öl und damit auch Sprit bald wieder günstiger werden.
4: Yeah. Ich sehe hier günstiger tanken, Frieden und dass Marmelade jetzt Marmelade heißen darf. Also besser wird's nicht.
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4: Guten Morgen.
6: Guten Morgen.
4: Und ich will jetzt noch nicht aus dem Nähkästchen plaudern, aber das komplette Gegenteil von Frieden herrscht hier aktuell in der Energy-Region Stuttgart Redaktion. Ist jetzt weniger hier bei Energy am Morgen der Fall, sondern generell übergreifend haben wir gerade ein kleines Problem.
6: Aha.
4: Ich würde mal sagen, einen Rechtsstreit,
6: den haben wir gerade.
4: Ja, haben wir.
6: Ja, ja.
4: Der ist nicht größer und nicht kleiner als Dinge, die halt nun mal so im Straßenverkehr passieren. Was genau da los ist bei Energy-Region Stuttgart, das klären wir gleich nach Clock Clock Out of the Dark.

0: Guten Morgen, 8.08 Uhr und hier klicken gleich die Handschellen. Wir müssen an diesem Montag über die gute alte Justiz reden. Ja. Eine gute Freundin von uns hat demnächst eine Anzeige kassiert, ja, weil sie jemandem beim Autofahren den Mittelfinger gezeigt hat.
1: Ja, besser lieber nicht machen, sage ich mal so. Aber so schnell kann es halt mal gehen und du stehst dann mit einem Bein eigentlich schon im Knast. Stuttgart-Stammheim, haben wir ein riesengroßes Gefängnis, da bist du drin, direkt. Und das hat uns irgendwie zu der Frage gebracht, wenn ihr von einem auf den anderen Tag verhaftet werden würdet, was würden eure Freunde sagen, was ist passiert?
0: Ja, ihr habt uns die Memos geschickt über die 071 419 03, viermal die 5, und hier kommt unser kollektives Sündenregister aus der Energy-Region.
2: Bei uns hat wirklich mal früher in einem Dorf nebenan, haben sie mal welche festgenommen, weil die Dollarscheine gedruckt haben.
1: Auch frech, gell? Scheine drucken macht man nicht. Luisa aus Zuffenhausen?
3: Ich könnte mir vorstellen, wegen dauerhaften zu schnell fahren.
1: Klassiker natürlich, ja, wegen zu schnell fahren, aber ich glaube, da landet man nicht direkt im Knast.
0: Nee.
1: Aber wenn du oft zu schnell fährst und nicht zahlst, dann bist du drin.
0: Ja, das auf jeden Fall, ja.
1: Ja, Matthias aus Ludwigshafen. Huch, falscher Knopf.
4: Vielleicht Steuerhinterziehung.
1: Steuerhinterziehung. Wenn an einem Ort, dann in Ludwigshafen. Saugeil, wirklich, für was ihr alles mögliche. Kiki, was denkst du, warum du ins Gefängnis gehen würdest?
0: Boah, bei mir wäre es bestimmt so, keine Ahnung, Miete nicht gezahlt, ich werde als Hausbesetzer hingestellt oder so und dann ja, und du?
1: Meine Freundin hat das schon oft gefragt, die haben mir immer Betrug vorgeworfen. Die haben immer gesagt, irgendwie hast du so...
0: Du hast dich in die Misere geredet.
1: Ja, du hast so Handschlag mit dem einen so gemacht, mit dem anderen so und hast dann gesagt, das passt schon alles so, und am Ende kommt raus, dass du dich da hast in so eine richtig mafiöse Struktur hast reinlabern lassen. Ich bin halt ein freundlicher Typ und bin dabei, wenn Leute cool sind. Und check nicht direkt, dass manche Böses im Schilde führen. Naja, wir haben eine gute Musik dabei, Turn the Light.

0: 8:16 Uhr, ganz genau. 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Und gleich geht's weiter mit Kamrat.
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0: Ah. Bist du dann soweit?
2: Ja.
0: Super, großartig. Also eine neue Folge. Jungwook im Schwabenschock. Heute wieder in voller Besetzung. Jungwook mir gegenüber, rechts von mir Kiki. Es ist schön, dass ihr beiden hier seid.
2: Oh, das hast du toll gesagt.
0: Ja, das muss ich sagen, weil Jungwook ungefähr seit Ewigkeiten gar nicht mehr hier war. Wir haben lange ausgesetzt. Woran lag das?
3: An das Wetter?
0: Keine Ahnung. Ja, das Wetter, nein. Du bist umgezogen, neue Wohnung, wie ist es?
3: Ich liebe die Wohnung. Ich habe zwei Balkone.
0: Ach, ja. Flex.
3: Ja, das ist doch alles, oder?
0: So schwäbische Nachbarn?
3: Ja, oder vielleicht nein. Ich habe ihn noch nicht so richtig kennengelernt.
0: So, wir wollen heute ein bisschen über Fußball reden. Wie ist Public Viewing-mäßig? Bist du am Start?
3: Noch nicht ganz. Ja, es gibt ja also Spiele für Südkorea.
2: Mhm. Ja.
3: In der Nacht um 3 oder 4 Uhr.
2: Wir haben das aber auch verfolgt, das erste Spiel von Südkorea. Und die haben ja Tschechien gleich mal mit 2:1 an die Wand gebatscht.
3: Ja.
0: Wird Südkorea Weltmeister?
3: Das ist ehrlich gesagt schwierig, aber ich erwarte das Spiel vielleicht Deutschland gegen Südkorea.
0: Und dann, für wen bist du?
3: Für Südkorea natürlich.
0: Okay. Also,
2: okay. Krass.
0: Hast du deutsche Spieler auf dem Schirm?
3: Neuer.
0: Mhm.
3: Kimmich. Der Hübsche. Wie heißt der, der von München?
4: Angelo Stiller.
3: Nein.
2: Du meinst du Goretzka?
3: Ja, Goretzka.
0: Der Hübsche.
3: Ja.
0: Weißt du, dass ein paar aus unserer Nationalmannschaft auch aus der Energy-Region kommen?
3: Ja, der Undav.
0: Nee, der Undav tatsächlich nicht.
2: Also er spielt für Stuttgart,
0: genau.
2: Ja, aber ursprünglich kommt er aus dem Norden.
0: Ja, okay. Richtig. Aber zum Beispiel Kimmich. Kimmich kommt aus Rottweil.
3: Okay, wusste ich nicht.
0: Mhm. Musiala?
3: Weiß ich auch nicht.
0: Stuttgarter. Dann haben wir noch natürlich, klar, Torhüter theoretisch Nummer uno, Oliver Baumann. Der kommt aus Breisach.
3: Okay.
0: Ja.
2: Also wir sind da gut vertreten auf jeden Fall.
0: Du hast mal Fußball gespielt?
3: Nein.
0: Nein? Was wäre deine Position in der Mannschaft?
3: Ich glaube, ich könnte sehr gerne Torwart sein.
2: Ja?
0: Ja.
2: Ja. Dazu muss man sagen, Jungwook ist wirklich ein laufender Meter.
3: Also ich habe keine Angst vor den Bällchen deswegen.

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24: Guten Morgen, wir haben es 8:29 Uhr.
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1: Heute bekommen wir sehr viel Sonne in der gesamten Energy-Region. 26 Grad maximale dazu. Einige Wolken, die die ganze Sonne so ein bisschen eindämmen, würde ich mal behaupten. Wir schauen noch kurz, wie es jetzt aussieht in Mörzingen. Da haben wir 13 Grad und in Obersulm, da haben wir ebenfalls 13 Grad.
2: Wir checken einmal gemeinsam die Straßen. Vorsicht auf der A8 in Richtung Stuttgart zwischen der Raststätte Denkendorf Nord und Stuttgart-Pliningen. Da ist eine ungesicherte Unfallstelle. Ein bisschen aufpassen. Auf der A8 und zwar in Richtung Stuttgart zwischen Pforzheim West und Pforzheim Ost nochmal 3 Kilometer Stop and Go. Da könnt ihr ein bisschen mehr Zeit einplanen. Und damit guten Morgen an Kollegin Cordula.
3: Guten Morgen.
2: Du checkst jetzt mit uns, worüber die Leute gerade so in der Energy-Region sprechen.
3: Ja, in einem kleinen Ort bei uns in der Energy-Region hängt plötzlich eine riesige Deutschlandfahne. In Miedelsbach bei Schorndorf hat die Feuerwehr einen alten Maibaum einfach kurz umfunktioniert. Statt abzubauen ist der Baum zum Fahnenmast geworden und der ist jetzt 29 Meter hoch und obendrauf eine XXL Deutschlandfahne 3x5 Meter groß.
2: Wow, und das ist so hoch wie sonst nirgends?
3: Also die Feuerwehr hat wohl nachgemessen und der Mast ist wohl sogar höher als der am Reichstag in Berlin.
1: Das bedeutet Rekord?
3: Vielleicht. Also offiziell ist noch nichts bestätigt, aber ja. Die Feuerwehr nimmt es locker und ist auch nicht so wild, ob es ein Rekord wird. Die sagen, Hauptsache die Fahne bleibt, bis wir Weltmeister sind.
1: So nämlich.
3: Und wenn wir schon über die WM quatschen, besser kann man ja in eine WM eigentlich nicht reinstarten. 7:1 gegen Curaçao gestern Abend. Manuel Neuer stand wieder im Tor. Viel zu tun hat er zwar nicht, aber in der ARD hat er gesagt, er ist einfach froh, wieder dabei zu sein.
12: Das ist das, was ich seit 20 Jahren mache und ja, dass einfach in mir auch diese Vorfreude eine Rolle gespielt hat. Ich habe jeden Tag auf diesen Tag wirklich gewartet und wollte unbedingt auch zwischen den Pfosten spielen und ja, es hat sich gut angefühlt, mit der Mannschaft am Platz zu stehen.
3: Ja, schön. Und das nächste Spiel ist dann schon am Samstag gegen die Elfenbeinküste.
1: Ich muss kurz gestehen, ich hatte eine lange Leitung gerade und er sagt so zwischen den Pfosten stehen, dachte ich so, hat er gerade seine Spielkollegen als Pfosten bezeichnet?
3: Ja, nee.
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1: Guten Morgen.
2: Guten Morgen.
1: Natürlich nicht. Mit Pfosten waren die Pfosten des Tors gemeint, nehme ich an, Cordula.
3: Auf jeden Fall.
1: Gut, okay. Das wäre jetzt auch ein bisschen witzig gewesen sonst.
3: Ja.
1: So, Pfosten oder nicht Pfosten entscheidet sich jetzt auch gleich hier wieder bei uns bei einer neuen Runde. Fakt oder Fake? Cordula bleibt hier im Studio und wird uns eine These berichten, die entweder Fakt, also wahr oder Fake, also gelogen ist. Ich bin sehr gespannt, was da rauskommt.

0: 8.37 Uhr, ganz genau. Cordula, muss man sagen, die muss jetzt leider gerade eben schon ganz dringend zum Arzt. Deshalb haben wir kurz überlegt, machen wir das mit dem Fakt oder Fake, machen wir nicht. Und natürlich machen wir es.
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0: Aus Freunden wurden Feinde, zumindest für die nächsten 90 Sekunden. Kiki und ich spielen gegeneinander eine Runde Fakt oder Fake. Wir haben gegenseitig Thesen rausgesucht. Die sind entweder Fakt, also wahr, oder Fake, also gelogen. Kiki, möchtest du anfangen?
2: Ja.
0: Ja, bitte, schieß los.
2: Fußball-WM ist ja gerade in aller Munde.
0: Ja.
2: Und ich behaupte, das Spiel mit dem Weltrekord für die meisten roten Karten oder die meisten gezogenen roten Karten in einem Spiel sind 36.
0: Für eine Mannschaft oder für zwei? Das kann ich mir gut vorstellen. 36 rote Karten in einem Spiel. Bei einer Fußball-Weltmeisterschaft oder all in all ever bei Fußball?
2: All in all bei einem Fußballspiel.
0: Oh ja, da sage ich 100%. Ja, definitiv. Ich sage, ist ein Fakt.
2: Es ist ein
0: Fakt.
3: Krass.
2: Ja, in der argentinischen Liga 2011. Damian Rubino hieß der Schiedsrichter und hat für alle Spieler, Ersatzspieler, Betreuer und einen Trainer von den Mannschaften die roten Karten gezogen, weil es eine Massenschlägerei gab. Und nachdem die fertig waren, hat er zu ihm gesagt, so, und du vom Platz, und du vom Platz, und du vom Platz. Und, ja.
0: Wie krass, okay. Ich sag, dass auf dem Mond circa 20 Tonnen Müll liegen.
2: Oh. Ja, wir haben ja schon so ein Problem mit Weltraumschrott, weil wir da alles Mögliche dann doch irgendwie hochgeschossen haben oder auch irgendwie, keine Ahnung, vielleicht hat so ein Astronaut irgendwie was und das geht verloren und landet dann irgendwie auf dem Mond. Kann ich mir schon vorstellen. Ja, ich glaube, das ist ein Fakt.
0: Ja. Fake. Das sind 200 Tonnen.
2: Wow. Okay.
0: Es kommt noch eine Null oben drauf. Unter anderem dabei Asche, eine Bibel, zwei Golfbälle und 96 Beutel mit menschlichen Ausscheidungen.
2: Oh,
0: das ist alles, das befindet sich alles auf unserem Mond.
2: Ja,
0: wenn
2: Wally freut sich.
0: Total. Der Letzte räumt die Erde auf, ey. In dem Fall den Mond. Ja, ey, da sind aber auch ganz viel so Weltraum, so NASA-Kram und so, weil alles, was die quasi da hinbringen, lassen die auch dort, weil aus Gewichtsproblemen können die das nicht wieder mit zurücknehmen.
2: Ja, super.
0: Und das sind da auch so Landebahnen
2: noch ein
0: und so weiter.
2: Verteilen.
0: Ja, auch auf dem Mond.

0: 8.45 Uhr hier in Energy Region Stuttgart. Und jetzt haben wir gute Nachrichten dabei.
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2: Und meine Good News handelt heute von Paul und Ruben. Die beiden machen schon ihr halbes Leben lang zusammen Musik. Das Besondere ist aber, sie sind einfach erst 13 Jahre alt. In Freiburg verdienen sie sich mit eigenen Songs Geld auf der Straße. Nicht, weil sie müssen, sondern weil sie da Bock drauf haben. Und sie träumen von dem ganz großen Durchbruch. Ruben zum Beispiel war schon bei The Voice Kids und mit Kontrabass, Geige, Kazoo und natürlich auch ganz vielen anderen Instrumenten sitzen die beiden Jungs also in der Freiburger Fußgängerzone und besitzen tatsächlich aber noch keinen Bandnamen. Was? Ja, sie überlegen, ob sie sich paniertes Schnitzel nennen sollen. Sind da aber auch noch für bessere Vorschläge offen.
0: Wenn 13-jährige Jungs sich einen Bandnamen ausdenken müssen, dann muss da sowas rauskommen wie paniertes Schnitzel. Ja, wenn ihr bessere Ideen habt, ja, dann trefft doch mal die Jungs in der Freiburger Fußgängerzone. In meinen Good News möchte ich heute über einen aufkommenden Trend sprechen, den ich aber jetzt schon komplett liebe. Snail Mail heißt diese Bewegung und ist letztendlich nichts anderes als Briefe schreiben. Kein Scherz, laut anderen Medien sehnen sich nämlich immer mehr junge Menschen zwischen 14 und 31 nach persönlichen Briefen. Es entstehen langsam richtige Mail-Clubs, die sich eben gegenseitig Briefe schicken. Und auch Liebesbriefe sind wirklich keine Seltenheit mehr geworden, beziehungsweise haben einen richtigen Aufschwung bekommen. Nehmen wir das auch heute mal alle als Anreiz und schicken mal einem guten Freund oder einer guten Freundin heute einen selbstgemachten Brief.
2: Oh, das habe ich schon lange nicht mehr gemacht.
0: Was Schönes, ey, wie geil ist das denn? Mhm. Übrigens, apropos geil, und ich habe noch eine weitere Good News. Wir haben nämlich jetzt einen ganz besonderen Song, und zwar Carries mit Milkshake.

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3: Guten Morgen, wir haben es gleich 9 Uhr.
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3: 26 Grad maximal bekommen wir heute in der gesamten Energy-Region. Darüber hinaus ganz viel Sonne, nur wenige Wolken und die sind auch absolut harmlos. Wir schauen noch kurz ins Detail nach Remshalden. Da haben wir 14 Grad und in Wirnsheim haben wir auch 14 Grad.
4: Wir checken einmal schnell zusammen die Straßen. Vorsicht auf der 81 Heilbronn Richtung Stuttgart. Zwischen Ludwigsburg Nord und Süd steht ein kaputtes Auto auf der rechten Spur. Auf der 8 Richtung München zwischen Eichelberg und Mühlhausen ein kaputtes Auto auf dem Standstreifen. Auch da ein bisschen Stau. Und Cordy ist mit am Start und weiß, welche Themen in der Energy-Region gerade so die Runde machen.
5: Ab heute ändert sich der Bahnverkehr im Kreis Böblingen. Die Hessebahn fährt jetzt bis nach Renningen und nicht mehr nur bis Walderstadt. Damit ist die Strecke Richtung Calw besser angebunden und die Züge fahren sogar alle 30 Minuten. Ziel ist es, den nördlichen Schwarzwald besser mit Stuttgart zu verbinden und mehr Menschen zum Umsteigen auf die Bahn zu bewegen. Das Projekt, muss man dazu sagen, war allerdings wegen Kosten und Umweltauflagen echt lange umstritten. Okay. Dann gibt's eine kleine Vorwarnung von mir. In 4 Unikliniken in Baden-Württemberg könnte es ab heute ein bisschen stressig werden, denn Verdi ruft wieder zu einem 2-tägigen Warnstreik auf. Betroffen sind die Unikliniken in Freiburg, Heidelberg, Tübingen und Ulm. Mhm. Notfälle werden weiter behandelt, aber bei nicht dringenden Eingriffen kann es zu Verschiebungen und längeren Wartezeiten kommen. Beim Streik geht's ums Geld. Verdi fordert mindestens 320 Euro im Monat mehr und für Azubis gibt's auch extra Forderungen. Und dann gibt's heute Morgen noch ein Update zwischen den USA und dem Iran. Sie haben sich wohl, Stand jetzt, auf ein Ende des Kriegs verständigt. Die offizielle Unterschrift soll Ende der Woche kommen. Dadurch könnte auch die wichtige Route durch die Straße von Hormuz wieder frei werden. Und das drückt normalerweise die Ölpreise. Und das könnte dafür sorgen, dass Öl und damit auch Sprit bald wieder günstiger werden.
3: Frieden und günstiger tanken, das ist doch mal eine tolle Kombination.
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3: Guten Morgen.
7: Guten Morgen.
3: Ja, und jetzt könnte man natürlich sagen, Franz, Kiki, das mit den 60 Sekunden Sport, das ist ja jetzt heute sehr, ich sag mal, monothematisch wahrscheinlich.
7: Nein. Könnte man meinen. Aber nicht mit uns.
3: Nein, dem ist auf gar keinen Fall so. Es passieren auch ganz viele andere sportliche Ereignisse und sportliche Themen kursieren in der Energy-Region herum. Und wir fassen gleich mal alles zusammen. 60 Sekunden Sport nach Kygo Griffin, Save My Love.

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1: Guten Morgen, 9.08 Uhr ist es und jetzt wird's sportlich.
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1: Damit wir auch alle fit in den Montag starten und wir gehen rüber zum Stuttgarter Weißenhof, denn da wurde gestern absolutes Weltklasse-Tennis geboten bei den Boss Open. Im packenden US-Duell hat sich Bernd Shelton die Krone aufgesetzt. Er hat den Titelverteidiger Taylor Fritz in 3 Sätzen besiegt und feiert nach seinem Erfolg in München im April schon seinen 2. Turniersieg in diesem Jahr auf deutschem Boden und wir sagen Glückwunsch.
3: Herzlichen Glückwunsch. Und damit rüber zur Fußball-Weltmeisterschaft 2026. Da gab es gestern ein absolutes Schützenfest. Unsere Nationalmannschaft hat Curaçao mit einem fetten 7:1 vom Platz gefegt. In den anderen Partien trennte sich die Niederlande und Japan mit 2:2. Die Elfenbeinküste schlägt Ecuador mit 1:0 und Schweden gewinnt 3:1 gegen Tunesien. Heute Abend geht es dann direkt weiter in der Gruppenphase, unter anderem mit Spanien gegen Kap Verde und Belgien gegen Ägypten. Ich bin gespannt wie ein Flitzebogen, bin jetzt volle Pulle in der WM drin, muss ich sagen. Ja, komplett. Du warst ja anfangs noch nichts, also ich war ja von Anfang an.
1: Ja.
3: Du merkst schon, dass du sehr langsam reinschwappst.
1: So langsam kommt die Stimmung. Und ich meine, das war jetzt ein krasser Auftakt.
3: Ja.
1: Wenn die genauso weiterspielen, auch gegen die anderen Länder, dann wird das ein krasses Ding.
3: Samstag 22 Uhr, wir sehen uns.

0: 16 Minuten nach 9, ihr hört Energy Region Stuttgart und wir spielen wirklich immer die besten und die neuesten Hits.
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0: Und der Beweis dafür kommt heute unter anderem von David Guetta mit DNA. Das ist der Official FIFA World Cup 2026 Anthem.
2: Ja, und er ist da nicht mit alleine drauf. Nein. Da ist wirklich ein Star-Aufgebot mit dabei. Ja. Megan Thee Stallion zum Beispiel. Oder auch Andrea Bocelli. Und
0: krass.
2: Ich kann nicht glauben, dass ich das hier gerade sage, dass ich Andrea Bocelli im Radio anmoderiere.
0: So, aber wir tun es, wir machen es. Andrea Bocelli, David Guetta. David Guetta.
2: Oje. Okay, David Guetta, Megan Thee Stallion mit der Nummer DNA.
0: Eben, einfach abspielen, Franz.

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8: Guten Morgen. Wir haben es jetzt genau 9.30 Uhr.
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8: Ein Mix aus Sonne und Wolken erwartet uns heute in der gesamten Energy-Region. Wobei, ehrlicherweise kann man das nicht so richtig Mix nennen, weil wir bekommen sehr viel Sonne und bei wenig Wolken mit maximal 26 Grad. Wir schauen noch kurz ins Detail nach Esslingen, da haben wir 16 Grad und in Neureuth haben wir ebenfalls 16 Grad.
10: Wir checken einmal gemeinsam die Straßen. Vorsicht auf der A8 in Richtung München in der Ausfahrt Stuttgart-Degerloch. Da steht ein kaputtes Auto auf dem Beschleunigungsstreifen. Vorsicht auch auf der A8 Stuttgart Richtung Karlsruhe. Zwischen Pforzheim Nord und West liegen hier Gegenstände auf der Spur. Wir haben noch 2 Kilometer Stop and Go, braucht ihr circa 10 Minuten, bis ihr da am Ende durch seid. Und Cordula weiß, was in der Energy-Region so los ist. Guten Morgen.
11: Guten Morgen. In Löchgau im Kreis Ludwigsburg hat es am Wochenende mitten in der Nacht einen kleinen Schreckmoment gegeben. Im Kinderzimmer einer Wohnung ist ein Skorpion entdeckt worden. Der Vater hat aber ruhig reagiert und das Tier bis zum Eintreffen der Feuerwehr in einem Behälter gesichert.
8: Sehr gut.
11: Wo er genau herkam, das weiß man noch nicht so wirklich. Die Feuerwehr vermutet, entweder kam das Tier über ein Paket ins Haus oder irgendwie über das Mehrfamilienhaus von jemand anderem, der vielleicht im Urlaub war. Am Ende war es dann aber weniger schlimm, als es klingt. Ein Experte hat sich den Skorpion angeschaut und Entwarnung gegeben. Der Stich wäre ungefähr wie bei einer Wespe. Trotzdem natürlich ein großer Schockmoment.
8: Ja.
11: Und wir bleiben noch bei den Tieren. Ich habe euch doch von dem WM-Stinktier-Orakel vom Heidelberger Zoo erzählt.
8: Ja.
11: Und das hatte recht. Deutschland hatte gestern Abend gewonnen gegen Curaçao mit 7:1. Und so darf es dann gerne weitergehen. Das nächste Spiel ist am Samstag gegen die Elfenbeinküste und da dürfen die Tierorakel dann natürlich wieder ran.
8: Lass mal die Tiere beiseite. Kiki, was wird das?
10: Ach, das wird ein 3:0, sage ich.
8: 3:0?
10: Ja.
8: Ich sag 3:2.
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8: Guten Morgen.
10: Guten Morgen.
8: Und wir machen hier so langsam, aber sicher den Sack zu. Noch haben wir 15 Minuten miteinander, die wir vollends genießen mit der besten Musik, die wir so zu bieten haben. Jetzt zum Beispiel Dermot Kennedy mit Funeral, danach Miley Cyrus mit End of the World. Und da kommen noch einige mehr, bevor dann die Dinge für den Tag kommen, die ihr heute wissen solltet. Wir wünschen euch einen wunderschönen guten Morgen.
10: Morgen.

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0: 9.45 Uhr, ganz genau. Ihr hört Energy Region Stuttgart und ich hoffe, dass ihr jetzt gerade irgendwie hier alle euren Stift zum Mitschreiben dabei habt.
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0: Es ist nämlich Montagmorgen für uns alle und das ist für uns alle auch richtig, richtig schwer. Das glaube ich sofort. Aber wir gehen das gemeinsam Hand in Hand durch und wie sollte das besser gehen als mit drei Dingen, die ihr unbedingt wissen solltet und oder auch gerne weitererzählen könnt.
2: Laut einer aktuellen Studie wünschen viele Büroangestellte in Deutschland sich, dass mehr Tiere und besonders Hunde auf der Arbeit erlaubt sind.
0: Das wäre lustig, so ein Wuffi hier.
2: Ja.
0: Die Basketballer der New York Knicks haben nach 53 Jahren Wartezeit wieder die NBA-Meisterschaft gewonnen und vielleicht habt ihr es auf Instagram gesehen, die Leute sind komplett ausgeflippt in New York.
2: Und die Ehrlich Brothers haben in Frankfurt gleich drei Weltrekorde aufgestellt. Die meisten Zuschauer bei einer Zaubershow. Das größte speziell für eine Bühnenillusion gebaute Requisit und das längste geknüpfte Freundschaftsband der Welt.
0: Wie süß.
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2: Na, aber einen fantastischen Start in diesen Montagvormittag. Gut, dass ihr da seid. Hi, ich bin's, Felina. Die 10 Hits am Stück sind natürlich schon an bei euch und gehen gleich weiter mit der aktuellen Single von Fastboy. Habe ich für euch in 10 Minuten.

Und da haben die Jungs von Fastboy aber mal wieder gekocht. Ihr hört Energy, immer die besten neuen Hits. Ja, die haben zum Beispiel unter anderem den aktuellen offiziellen WM-Song mitgeschrieben und mitproduziert. Und das ist ja einfach ein Song, da sind schon mit drauf Andrea Bocelli, David Guetta, EJ von K-Pop Demon Hunters, also von Huntrix, und Megan Thee Stallion. So, und die beiden Jungs im Hintergrund haben da auch noch mit dran rumgeschraubt. Und hier sind sie aber mit ihrer ganz, ganz eigenen Single. Fastboy, die pure Eskalation. Beautiful Life jetzt bei Energy. 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
1: Absolute Bretter, aber da spulen wir doch einfach mal ein paar Jahrhunderte vor zu uns in die Gegenwart, denn heute klingt die perfekte Party bei uns in der Energy-Region nämlich so.

0: wir ganz ehrlich sein, das ballert ein bisschen krasser. Und das Allergeilste ist, für diesen Sound brauchen wir noch nicht mal bis zum Wochenende warten. Das ist nämlich unser brandneuer Stream of the Week.
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22: Go mache ich auch, ist einfach lecker. Weil ich finde, dass du den Geschmack irgendwie so besser hervorheben.
23: Butter unter Nutella finde ich geil, mache ich auch. Ja, ist ein Go, weil Butter ein Geschmacksverstärker ist und die Nutella hervorhebt.
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24: Mit Cordula, guten Morgen.
14: vor dem Umbau des Donaustadions in Ulm wird es jetzt richtig spannend. Experten suchen diese Woche nach möglichen Blindgängern aus dem Zweiten Weltkrieg unter dem Stadionrasen und auf dem Trainingsgelände. Denn bei ersten Untersuchungen sind mehrere verdächtige Stellen entdeckt worden. Die werden jetzt genauer geprüft und für den Fall einer Entschärfung ist vorsorglich auch schon Sonntag geplant. Dann wird ab heute alles rund um Marmelade ein bisschen einfacher. Erdbeermarmelade darf jetzt offiziell Marmelade heißen. Klingt alles erstmal komisch, war aber tatsächlich lange anders geregelt. Bisher galt, Marmelade gibt's nur aus Zitrusfrüchten, also zum Beispiel aus Orangen. Erdbeere und Co. waren offiziell Konfitüre. Jetzt fragt man sich vermutlich, warum hat man sich das Leben so schwer gemacht und nicht gleich alles Marmelade genannt? Dahinter steckt eine alte Regel, die Briten mal durchgesetzt hatten und das hat man dann eben befolgt. Aber mit der neuen EU-Frühstücksrichtlinie ändert sich das jetzt. Und besser kann man ja in eine WM gar nicht reinstarten. 7:1 gegen Curaçao. Entsprechend zufrieden war auch WM-Experte Thomas Müller bei Magenta TV.
15: Die Mannschaft lebt, die steht und das macht mir Freude zuzuschauen und gibt auch eben Hoffnung auch gegen bessere Gegner, dass dann auch läuft.
14: Ja, die besseren Gegner, die kommen auf jeden Fall. Schon am Samstag wartet die Elfenbeinküste. Anpfiff ist diesmal ein bisschen später als gestern. Da geht's dann um 22 Uhr los. Und das nächste News-Update gibt's dann hier wieder für euch in gut einer Stunde.

0: Also Montage fühlen sich ja selten so an, ne? Also nach Party halt einfach, ne? Vielleicht nach dem ersten Sieg der deutschen Mannschaft bei der Fußball-WM der Männer gestern. Aber falls ihr mehr Bock auf Party auf Montag habt, dann...
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0: Checkt den aus, denn genau das gibt's für euch. Party-Feeling am Stück in einem Stream. Damit geht sogar der Montag rum. 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

0: expectations, just like things in your life and everything isn't gonna look like what you thought it was gonna look like, and that's okay.
1: Erwartungen. Nicht alles im Leben wird so aussehen, wie sie sich's mal vorgestellt hat, und das ist eigentlich auch okay. Muss halt nur ein bisschen loslassen. The Art of Letting Go. Gemeinsam loslassen. Jetzt machen wir hier alle zusammen bei Energy über die besten neuen Hits. Hier ist Ausdies.

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1: An diesem Montagvormittag und diesmal verdanken wir echt TikTok eine Menge gute Musik. Gleich habe ich einen viralen Hit für euch, der fliegt uns gerade auf TikTok komplett um die Ohren, überall. Haben wir hier gleich Tampa City in so guten 10 Minuten und auch dieser Mann hätte es ohne TikTok nicht geschafft. Alex Warren mit Fever Dream. Ein Glück haben wir.

das ist jetzt nur bekannt wegen TikTok. Oder ist es nur bekannt wegen TikTok? Oh mein Gott, das ist halt eigentlich was ziemlich Cooles. Es geht jetzt nämlich um diesen viralen Hit hier von Temper City, Self-Aware. Jetzt bei Energy immer die besten neuen Hits. Ein Account mit null Followern, keine Social-Media-Strategie, ist nichts Aufgepumptes, Künstliches, sondern einfach halt geil. So geil, dass komplett TikTok gesagt hat, ich will dazu was auch kreieren, ich will ein Video dazu machen, ich liebe den Song. Und genau deswegen hat er es zu uns in die 10 Hits am Stück geschafft. Jetzt für euch Self-Aware von Temper City.

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1: So, wir wollen heute ein bisschen über Fußball reden. Wie ist Public Viewing-mäßig? Bist du am Start?
2: Noch nicht ganz. Ja, es gibt ja also Spiele für Südkorea.
3: Ja.
2: Immer in der Nacht um 3 oder 4 Uhr.
3: Wir haben das aber auch verfolgt, das erste Spiel von Südkorea. Und die haben ja Tschechien gleich mal mit 2-1 an die Wand gebatscht.
2: Ja.
1: Wird Südkorea Weltmeister?
2: Das ist ehrlich gesagt schwierig. Aber ich erwarte das Spiel vielleicht Deutschland gegen Südkorea.
1: Und dann, für wen bist du?
2: Für Südkorea natürlich.
1: Okay.
3: Okay.
1: Ah. Hast du deutsche Spieler auf dem Schirm?
2: Neuer.
1: Mhm.
2: Kimmich. Der Hübsche. Wie heißt der, der von München?
4: Angelo Stiller.
2: Nein.
3: Du meinst du Goretzka?
2: Ja, Goretzka.
1: Der Hübsche.
2: Ja.
1: Weißt du, dass ein paar aus unserer Nationalmannschaft auch aus der Energy-Region kommen?
2: Ja, der Undav.
1: Nee, der Undav tatsächlich nicht.
3: Also er spielt für Stuttgart, genau. Ja, aber ursprünglich kommt er aus dem Norden.
1: Ja, okay. Richtig. Aber zum Beispiel Kimmich. Kimmich kommt aus Rottweil.
2: Okay, wusste ich nicht.
1: Mhm. Musiala?
2: Weiß ich auch nicht.
1: Stuttgarter. Dann haben wir noch natürlich, klar, Torhüter, theoretisch Nummer uno, Oliver Baumann. Der kommt aus Breisach.
2: Okay.
1: Ja.
3: Also wir sind da gut vertreten auf jeden Fall.
1: Du hast mal Fußball gespielt?
2: Nein.
1: Nein? Was wäre deine Position in der Mannschaft?
2: Ich glaube, ich könnte sehr gerne Torwart sein.
3: Ja?
1: Ja.
3: Ja. Dazu muss man sagen, Changwook ist wirklich ein laufender Meter.
1: Ja, also.
2: Also ich habe keine Angst vor den Bällchen deswegen.
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3: Mit Cordula, guten Morgen. In Löchgau im Kreis Ludwigsburg hat's am Wochenende mitten in der Nacht einen kleinen Schreckmoment gegeben. Im Kinderzimmer einer Wohnung ist ein Skorpion entdeckt worden. Der Vater hat aber ruhig reagiert und das Tier bis zum Eintreffen der Feuerwehr in einem Behälter gesichert. Wo er genau herkam, das weiß man noch nicht so wirklich. Die Feuerwehr vermutet, entweder kam das Tier über ein Paket ins Haus oder irgendwie über das Mehrfamilienhaus von jemand anderem, der vielleicht im Urlaub war. Am Ende war es dann aber weniger schlimm, als es klingt. Ein Experte hat sich den Skorpion angeschaut und Entwarnung gegeben. Der Stich wäre ungefähr wie bei einer Wespe. Trotzdem natürlich ein großer Schockmoment. Und wir bleiben noch bei den Tieren. Ich habe euch doch von dem WM-Stinktier-Orakel vom Heidelberger Zoo erzählt. Und das hatte recht. Deutschland hatte gestern Abend gewonnen gegen Curaçao mit 7:1. Und so darf es dann gerne weitergehen. Das nächste Spiel ist am Samstag gegen die Elfenbeinküste und da dürfen die Tierorakel dann natürlich wieder ran. Und Stichwort Fußball-WM. Die DFB-Elf hat ihre Fans nicht nur hier bei uns. In Bangladesch hat ein Bauer zur WM eine Deutschlandfahne durch seine Felder gelegt und die ist ganze 7,5 Kilometer lang. Der 72-Jährige macht solche Aktionen schon seit Jahrzehnten. Er ist ein echter Deutschland-Fan und dahinter steckt eine sehr, sehr süße Geschichte. Er sei 2004 schwer krank gewesen und durch ein deutsches Medikament geheilt worden. Seitdem ist er großer Deutschland-Fan. Angefangen hat alles schon bei der WM 2006. Damals war die Fahne noch 1,5 Kilometer lang. Und das nächste News-Update aus der Energy-Region Stuttgart, das gibt's dann hier wieder für euch in gut einer Stunde.

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1: 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Was sagt ihr über eure Stadt? Jetzt im Check, Vaihingen an der Enns. Warum liebst du deine Stadt?
12: Also ich würde mal sagen, der Optiker ist ganz gut. Also ich finde die Peterskirche ganz nett.
1: Was macht deine Stadt cool?
13: Das Schloss in Vaihingen ist schön. Früher war ich immer mit meinem Papa hier Eis esse. Das war auch schön.
14: Schloss Kaltenstein, das ist super. Ja, das mag ich sehr.
15: An Vaihingen-Enns, ja, vielleicht hier die Kirche und oben Kaltenstein.
14: Der Maientag. Das ist so ein Traditionsfest quasi in Vaihingen, immer wieder. Aber das ist so immer im Frühling, das ist ganz schön. Dann ist da so eine kleine, nennt man das so ein Rummel. Das ist ganz schön. Das ist ganz cool.
16: Den Marktplatz unten finde ich ganz schön.
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großen Erfolg hatte, die Sängerin JoJo, habe ich jetzt hier für euch bei Energy. Und zwar mit einem Song, den ich erst vor kurzem auf so einer Mädelsparty, wirklich, also war eine Party nur für Girls und einfach zum Feiern, so laut mitgegrölt hat. Das hat so viel Spaß gemacht, weil wir wirklich alle mal wieder einfach nur getanzt haben und es ging um gar nichts, außer dass wir Spaß haben. Und genau dafür ist dieser Moment hier. Leave, Get Out von

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2: Radio Number One. 12 Uhr, rein geht's in euren Montagmittag mit den 10 Hits am Stück. Die laufen hier schon und gehen direkt weiter. Gleich mit der aktuellen Single von Glockenbach. Jetzt Bibi Rexha für euch und ich bin's.

Kennt ihr diesen Moment, in dem ihr euch fragt, krass, warum redet mein Navi überhaupt noch mit mir so oft, wie ich gerade falsch abgebogen bin, obwohl es was anderes gesagt hat? Mein Gott, ich habe nicht aufgepasst. Ist mir am Wochenende gerade erst wieder passiert. Irgendwie 17 Mal nicht die Abbiegung genommen, die ich nehmen sollte. Und trotzdem, mein Navi stand an meiner Seite und hat mich noch nach Hause gebracht. Ey, aber so ist es halt. Manchmal fühlt man sich einfach ein bisschen lost. In dem Moment danke an jedes Navi, was hilft. Und danke auch an Glockenbach und Sam Harper, die einen ganzen Song über dieses Gefühl gemacht haben. Jetzt für euch bei Energy.

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19: Jetzt geht's so langsam los mit Sommer. Heute ist schon viel Sonne im Mix mit ein paar Wolken mit bis zu 26 Grad in der Energy-Region. Gerade haben wir gemessen in Kieselbronn 18 Grad und in Kornwestheim hat's momentan 19 Grad. Checken wir noch gemeinsam die Straßen. Die A7 Würzburg Richtung Ulm. Zwischen Heidenheim und Gingen hier eine Baustelle. 4 Kilometer Stau, da braucht ihr fast eine halbe Stunde länger. Und die A81 Singen Richtung Stuttgart. Zwischen Sulz und Empfingen, hier hat's gerade 2 Kilometer Stau. Da braucht ihr ungefähr 10 Minuten länger. Und damit zu den News. In 4 Unikliniken in Baden-Württemberg könnte es ab heute ein bisschen stressig werden. Verdi ruft zu einem 2-tägigen Warnstreik auf, bei dem es natürlich um Geld geht. Verdi fordert mindestens 320 Euro mehr im Monat für die Angestellten. Vom Streik betroffen sind die Unikliniken in Freiburg, Heidelberg, Tübingen und Ulm. Notfälle werden weiter behandelt, aber bei den nicht dringenden Eingriffen kann es zu Verschiebungen und zu längeren Wartezeiten kommen. Dann schauen wir nach Löchgau im Kreis Ludwigsburg. Da gab es am Wochenende ein Ereignis, das man in der Energy-Region relativ selten erlebt. Im Kinderzimmer einer Wohnung ist ein Skorpion entdeckt worden. Wo der genau herkam, das weiß man noch nicht so genau. Die Feuerwehr vermutet entweder über ein Paket ins Haus oder irgendwie über das Mehrfamilienhaus von jemand anderem. Glücklicherweise wurde dabei niemand verletzt. Laut Experten wäre ein Stich aber so oder so relativ harmlos gewesen, vergleichbar mit einer Wespe. Nochmal Glück gehabt. Und wir bleiben in der Tierwelt. WM heißt ja auch immer Tier-Orakel-Time. Wir alle kennen noch Krake Paul aus 2010. 2026 haben wir jetzt ein Stinktier aus dem Heidelberger Zoo. Und es lag richtig. Deutschland hat's gewonnen, wie vorhergesagt. Zu viel wollen wir da jetzt natürlich nicht reininterpretieren gegen Curaçao. Wie sich das Stinktier dann gegen die Elfenbeinküste schlägt, das erfahrt ihr natürlich bei Energy. Und das nächste News-Update gibt's dann von mir hier wieder in einer Stunde. 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
1: Wie oft und wie viel hängt ihr so auf Insta ab? Mal eine ganz persönliche Frage zum Start in die Woche. Ihr hört Energy mit mir, Felina, und mit Kollegin Jalle.
2: Hallo, und ich werde das niemals teilen, diese Bildschirmzeit,
1: okay,
2: auf Instagram.
1: Du, fühl dich nicht verpflichtet, kannst du in deinem Kopf beantworten, diese Frage. Yes. Allerdings, falls ihr noch nicht genug Instagram in eurem Leben habt, gibt's da jetzt sowas Instagram Plus. Noch nicht in Deutschland, aber Jalle, ja, du hast es schon ausgecheckt für, genau, uns, was da auf uns zukommen könnte.
2: Zusatzfunktion für 3,99 ungefähr im Monat.
1: Ach, ihr müsst noch zahlen?
2: Ja, das ist ja Instagram Plus, deswegen die Frage, holt man sich das oder nicht? Also, coole Sachen sind zum Beispiel so individualisiertes App-Symbol, also es muss jetzt nicht mehr dieser pinke Kasten sein.
1: Okay.
2: Du hast eine erweiterte Suchleiste, du kannst zum Beispiel mit Fotos direkt auf Nachrichten reagieren, so ein bisschen wie bei WhatsApp. Und, Leute, das ist jetzt die einzige Funktion, wo ich sage, vielleicht lohnt sich das Geld. Du kannst nicht nur sehen, wer, sondern auch wie oft Menschen deine Stories geguckt haben und auch wann. Und da denke ich mir, also wenn man so einen Crush hat oder vielleicht auch mal wissen will,
1: der
2: interessieren
1: Ex,
2: sich
1: der
2: meine
1: Chef,
2: Freundinnen, der Chef, wie doll interessieren sich die Leute sich für mich? Dann, aber auch gefährlich, weil man ja auch selbst Opfer dessen wird. Also die,
1: stimmt,
2: Leute checken ja dann auch, wie oft du eine Story geguckt hast.
1: Ach, gegebenenfalls gibt es in anderen Ländern, wo es das schon gibt,
2: ja,
1: Leute, die gesehen haben, also mal angenommen, ich wäre jetzt Pedro Pascal oder so.
2: Ja, sehr theoretisch hier
1: oder
2: heute
1: Bad
2: alles.
1: Oder Barney oder so, ja? Und dann würde, ja, ich halt so sehen, ja, Felina hat schon so 300 Mal, ja, deine Story geguckt.
2: Mhm.
1: Oh,
2: kann
1: das ist unangenehm.
2: Sehen. Ja.
1: Ah, ja.
2: Aber um dich zu beruhigen, wiederum, Pedro Pascal und Bad Bunny sind wahrscheinlich nicht selbst an ihren Handys. Und dann,
1: okay,
2: ist es irgendeine Assistentin, die das dann sieht und sich denkt, okay, eine Felina Schmitz aus Deutschland, die ist wohl Ultra-Fan.
1: Weißt du, Charlie, ich würde vielleicht 3,99 € zahlen, damit man das bei mir nicht sieht.
2: Ja,
1: wenn ich
2: das
1: so
2: ist
1: darf
2: geil.
1: Wiederum da nochmal ran. Ne?
2: Bitte
1: da
2: Instagram.
1: Mein Geld.
2: Ja.
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Da haben aber zwei ganz fantastische Menschen hier zusammengefunden. Bei Energy immer die besten neuen Hits, der brasilianische DJ Alok und auch der Sänger Khalid. Khalid zum Beispiel setzt sich ein für die LGBTQIA+-Gemeinde und dem ist das wichtig, dass wir alle gemeinsam lieben dürfen, worauf wir Bock haben. Ja, also Love is Love-mäßig, das ist seine Botschaft. Und Alok wiederum, der ist seit 2014 super engagiert im Umweltschutz. Er selber kommt aus Brasilien, möchte also den Amazonas super gerne schützen und auch die Urvölker, die dort leben. Und genau dafür wurde er auch schon ausgesprochen.

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2: 13 Uhr haben wir es. Zeit für eure Mittagspause. Allererste in dieser Woche. Ne? Und ich hoffe, die wird sehr lecker. Gut klingen wird es auf jeden Fall, denn die 10 am Stück sind schon an. Da habe ich gleich für euch Flow in so guten 10 Minuten. Jetzt Juste, Jackstyle und Jon. Und ich bin's, Felina. Hi.
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Neue Woche, neues Ich. Habt ihr euch vielleicht heute Morgen vorgenommen und merkt gerade schon wieder, wie diese Idee bröckelt? Ja, also dann habe ich jetzt ein bisschen Selbstbewusstseinsschub für euch. Hier bei Energy immer die besten neuen Hits. Neue Girlband aus UK und denen geht's nämlich ganz genau darum. Selbstbewusstsein, Stärke, Ehrlichkeit. Einfach mal raushauen. Ja, also wenn das so euer neues Wochenmotto ist, dann bitteschön ein bisschen Unterstützung jetzt von Flo zusammen bei Energy über die besten neuen Hits mit der aktuellen Single Lick It.

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18: Viel Sonne, wenig Wolken und dazu um die 23 Grad. So sieht unser Montag heute aus in der Energy-Region und die nächsten Tage wird es sogar noch besser. Bald knacken wir wieder die 30 Grad. Gerade haben wir gemessen in Weiderstadt 19 Grad und in Untergriesheim sind es auch 19 Grad. Kurzer Blick noch auf die Straßen, die A8 Karlsruhe Richtung Stuttgart. Zwischen Pforzheim West und Pforzheim Ost hier eine Baustelle. 6 Kilometer Stop and Go momentan, da braucht ihr 10 Minuten länger. Und die A8 Stuttgart Richtung Karlsruhe zwischen Pforzheim Süd und Pforzheim Nord. Hier sind es auch nochmal 4 Kilometer Stop and Go. Und dann schauen wir noch rüber zu den News. Dönerfans aus der Region haben abgestimmt. Der beste Döner im Kreis Ludwigsburg kommt laut neuester Umfrage von Maxon Kebab in Marbach. Fast 20% aller Stimmen entfielen auf den Laden in der Strohgasse. Das Besondere, statt klassischem Fladenbrot gibt es den Döner dort meistens mit hausgemachtem Sauerteigbrot. Dazu Steakfleisch und Gemüse aus der Region. Mega krass. Durch ein virales TikTok-Video ist der Laden inzwischen weit über Marbach hinaus bekannt geworden. Eine zweite Filiale ist deshalb schon in Planung. Und nach dem deutlichen 7:1 Sieg Deutschlands gegen Curaçao bei der Fußball-WM haben am Abend mehrere hundert Fans in Heilbronn gefeiert. Das hatte so ein bisschen was von Sommermärchen 2006. Ein großer Autochor, so Zughupen durch die Innenstadt, begleitet von einem größeren Polizeieinsatz und einer Drohne zur Lageübersicht. Die gute Nachricht, trotz der vielen Feiernden verlief alles friedlich. Die Polizei meldet keine Unfälle, keine Verletzten und auch keine alkoholisierten Fahrer. So muss das aussehen. Und über diesen grandiosen Sieg ist auch Legende und Magenta-TV-Experte Thomas Müller sehr, sehr happy.
14: Die Mannschaft lebt, die steht und das macht mir Freude zuzuschauen und gibt auch eben Hoffnung auch gegen bessere Gegner, dass dann auch läuft.
18: Hat er recht, ganz so easy wird es vermutlich nicht in den nächsten beiden Gruppen spielen. Da warten dann die Elfenbeinküste und Ecuador. Und das nächste News-Update gibt es dann von mir wieder hier in einer Stunde.

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Drückt uns mal die Daumen, dass gleich die Energy Studios noch stehen. Denn was hier jetzt passiert, oh mein Gott. Ich sag euch mal was, die komplette Energy-Redaktion, die kribbelt jetzt schon nur mit den Füßen und mit den Händen und flippt komplett aus, denn wir alle sind super, super bereit für diesen Song hier. Ich weiß nicht warum, aber der schweißt uns als Redaktion jedes Mal so krass zusammen. The Killers mit Mr. Brightside jetzt bei Energy. Coming.

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1: Energy. 14 Uhr, rein geht's in den Montagnachmittag. Ja, gute Nachrichten, die Energy-Studios stehen noch. Die schon ein bisschen länger dran sind, wissen warum. Ja, alle anderen nicht weiter drüber nachdenken. Wir machen hier weiter. Gleich mit der aktuellen Single von Michael Schulte. Jetzt Klock, Klock, das sind eure 10 jetzt am Stück.
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Er ist einer der erfolgreichsten deutschen Musiker im Moment, Michael Schulte. Und ihr sagt vielleicht, ja, woher kenne ich den? Ursprünglich dann mal vielleicht vom ESC, da hat er ja den 4. Platz gemacht. Oder davor noch bei The Voice of Germany war er auch mit dabei. Und davor, was war davor eigentlich los bei Michael Schulte? Da hat er studiert Medien- und Kommunikationswissenschaften, parallel dazu noch eine Influencer-Agentur. Aber dass das mal mit der Musik so klappen würde, hätte er damals vielleicht noch gar nicht so geglaubt. Mittlerweile einfach, also ich sag mal, der ist eine Bank im deutschen Musikbusiness. Michael Schulte, aktuelle Single Lovesick jetzt bei Energy.

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1: 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Jahrhundert klang der absolute Abriss am Samstagabend noch vermutlich ungefähr so.

0: Spaß.
1: Ja, absolute Bretter, aber da spulen wir doch einfach mal ein paar Jahrhunderte vor zu uns in die Gegenwart, denn heute klingt die perfekte Party bei uns in der Energy-Region nämlich so.

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4: So kann es mit dem Wetter doch weitergehen. 15 Stunden Sonne heute und endlich wieder Temperaturen bis zu 26 Grad in der Energieregion. Momentan haben wir 19 Grad gemessen in Althütte und in Möckmühl haben wir auch gerade 19 Grad. Kurzer Blick noch auf die Straße. A5 Karlsruhe Richtung Frankfurt zwischen Ettlingen und Karlsruhe-Durlach. Hier finden Brückenarbeiten statt. Die rechte Spur ist da gesperrt. Das führt zu 4 Kilometer Stau. Da braucht ihr eine Viertelstunde länger. Und die A81 Singen Richtung Stuttgart zwischen Sulz und Empfingen. Hier hat es gerade auch 4 Kilometer Stau. Braucht ihr ungefähr 15 Minuten länger. Und damit gehen wir rüber zu den News. 25 Millionen Euro hat Stuttgart in das neue Haus des Tourismus am Marktplatz investiert. 200 Tage nach der Eröffnung wird es Zeit für eine Bilanz und die fällt offenbar positiv aus. Seit der Eröffnung haben bereits rund 400.000 Besucher die neue Touristeninfo besucht. Falls ihr euch fragt, was an dem Haus des Tourismus so interessant ist, da bekommt man nicht nur Touri-Tipps für Stuttgart, sondern für die ganze Region und auch ganz Baden-Württemberg. Außerdem gibt es auch einen Ticketverkauf, regionale Produkte, ein Restaurant und eine Dachterrasse. Die Stadt sieht das Gebäude als neue Visitenkarte für Stuttgart und die gesamte Region und es scheint auch zu funktionieren. Gute Nachrichten gibt's auch aus der Politik. Im Konflikt zwischen den USA und dem Iran gibt es endlich Hoffnung auf Frieden. Nach Angaben der Vermittler aus Pakistan haben sich beide Seiten geeinigt und wollen die Kämpfe beenden. Unterschrieben werden soll die Vereinbarung am Freitag in der Schweiz. Donald Trump hat außerdem verkündet, dass die wichtige Schifffahrtsroute durch die Straße von Hormuz wieder komplett geöffnet wird. Das wiederum könnte bald auch das Autofahren wieder angenehmer machen. Experten erwarten durch die Wiedereröffnung der Straße von Hormuz sinkende Öl- und damit auch Spritpreise. Bis das dann allerdings an den Tankstellen ankommt, könnte es noch ein bisschen dauern. Das nächste News-Update gibt's bei Energy dann von mir und meinem Kollegen Fred in genau einer Stunde.
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1: Ja, ja, es ist alles mit Fußball. Ja, ich weiß, wir haben aktuell Fußballsaison, aber wir haben auch Milky Way Season. Ihr habt Energy, immer die besten neuen Hits mit mir, Felina, und Felinas fulminanten Weltraum-Update. Denn ich erzähle euch ja sehr, sehr gerne vom Weltraum. Wenn da was Spannendes passiert, dann berichte ich euch davon. Und heute haben wir etwas, das kennt ihr schon, das ist nichts Außergewöhnliches. Es ist ein Neumond, ja, hatten wir schon letzte Nacht. Und auch diese Nacht wird es deswegen nochmal sehr, sehr dunkel sein. Und das ist eine gute Nachricht für alle Fans der Milky Way Season. Erkläre ich euch kurz, was da passiert. Also immer im Sommer steht die Milchstraße in so einem bestimmten Winkel, also nicht knapp über dem Horizont, sondern wirklich über den ganzen Horizont verteilt. Ändert sich im Laufe des Jahres immer ein bisschen. Jetzt gerade können wir eine Menge davon sehen. Mit bloßem Auge, wenn. Ja, wenn es drumherum dunkel ist. Also natürlich keine Lichtverschmutzung, aber eben auch kein Licht vom Mond im Weg steht. Und das geht aktuell sehr gut. Große Chancen, toll die Milchstraße zu beobachten. Krasse Empfehlung für heute Nacht. Und kleiner Hinweis, Fun Fact an der Stelle nochmal, dass das sehr beeindruckend sein kann. Es gab in Amerika mal einen Stromausfall und da haben die Leute dann dadurch zum allerersten Mal die Milchstraße gesehen, weil es nicht so viel Lichtverschmutzung gab, und die haben verschreckt die Polizei gerufen. Also das ist einfach nur die Milchstraße da oben, diese Wirbel, keine Aliens.
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13: Gut, also, jetzt wäre es mir wichtig, dass ihr nochmal ganz kurz in euch geht.

0: Kurz nach drei haben wir es und wir sind mittendrin in den 10 Hits am Stück.
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0: Das wäre nachher zum Beispiel Chris de Serendi und Good Old Days. Und jetzt gleich geht's hier weiter mit Tiffany Ares und Vertigo. Und ich bin Fred. Hi!

Laut den Berliner Verkehrsbetrieben ist es in Berliner U-Bahnen und anderen BVG-Fahrzeugen nicht erlaubt, ohne Genehmigung zu musizieren. Christa Sarandi scheint es aber nicht zu stören. Immer wieder postet er auf Instagram, wie er aus den Fahrzeugen rausgeworfen wird oder auch ermahnt wird. Einfach ein richtiger Rock'n'Roller, der da gar keinen Piff drauf gibt. Hier haben wir ihn jetzt bei Energy Region Stuttgart.

0: one way. 7:1 gestern Abend, so ist Deutschland in die WM gestartet. Ja, ich würde sagen, kann man schon mal machen. Und bei solchen Spielen macht Public Viewing dann auch Spaß, oder? Und genau das war auch das Thema bei Lallinger und Kiki von Energy am Morgen. Heute, als sie unsere Producerin Zhang Wook zu Besuch im Studio hatten.
1: So, wir wollen heute ein bisschen über Fußball reden. Wie ist Public Viewing-mäßig? Bist du am Start?
2: Noch nicht ganz. Es gibt ja also Spiele für Südkorea. Ja. Immer in der Nacht um 3 oder 4 Uhr.
3: Wir haben das aber auch verfolgt, das erste Spiel von Südkorea. Und die haben ja Tschechien gleich mal mit 2:1 an die Wand gebatscht.
2: Ja.
1: Wird Südkorea Weltmeister?
2: Das ist ehrlich gesagt schwierig, aber ich erwarte das Spiel vielleicht Deutschland gegen Südkorea.
1: Und dann, für wen bist du?
2: Für Südkorea natürlich.
1: Okay.
3: Krass.
1: Hast du deutsche Spieler auf dem Schirm?
2: Neuer. Kimmich. Der Hübsche. Wie heißt der, der von München?
4: Angelo Stiller.
2: Nein.
3: Du meinst du Goretzka?
2: Ja, Goretzka.
1: Der Hübsche.
2: Ja.
1: Weißt du, dass ein paar aus unserer Nationalmannschaft auch aus der Energy-Region kommen?
2: Ja, der Undav.
1: Nee, der Undav tatsächlich nicht.
3: Also er spielt für Stuttgart, genau. Ja, aber ursprünglich kommt er aus dem Norden.
1: Ja, okay. Richtig. Aber zum Beispiel Kimmich. Kimmich kommt aus Rottweil.
2: Okay, wusste ich nicht.
1: Mhm. Musiala?
2: Weiß ich auch nicht.
1: Stuttgarter. Dann haben wir noch natürlich, klar, Torhüter, theoretisch Nummer uno, Oliver Baumann. Der kommt aus Breisach.
3: Okay.
1: Ja.
3: Also wir sind da gut vertreten auf jeden Fall.
1: Du hast mal Fußball gespielt?
2: Nein.
1: Nein? Was wäre deine Position in der Mannschaft?
2: Ich glaube, ich könnte sehr gerne Torwart sein.
3: Ja?
1: Ja.
3: Dazu muss man sagen, Zhang Wook ist wirklich ein laufender Meter.
1: Ja.
2: Also ich habe keine Angst vor den Bällchen deswegen.
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0: Gleich ist es 3:30.
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0: Ja, heute ist es schon mal sehr sonnig in der Energy-Region bei Temperaturen bis 24 Grad. Morgen kann dann noch so ein bisschen einzelner Regen durchgehen, vor allem vormittags, aber es wird wärmer und danach wird es jeden Tag noch sommerlicher. Am Mittwoch knacken wir dann auch die 30-Grad-Marke. Dann schauen wir noch schnell auf die Straßen. Auf der A5 Frankfurt Richtung Karlsruhe zwischen Bruchsal und Karlsruhe Nord. 5 Kilometer Stop and Go, dauert bis zu einer Viertelstunde länger, und auf der A81 Stuttgart Richtung Heilbronn zwischen Pleidelsheim und Mundelsheim steht ein kaputtes Auto auf der rechten Spur. Da haben wir 4 Kilometer Stau, da dauert es eine Viertelstunde länger. Dann checken wir noch die Newslage. Marco ist auch schon bei mir im Studio. Hallo.
16: Hallo.
0: Was geht in der Energy-Region?
16: Im Kreis Ludwigsburg werden die Pläne für eine internationale Schule immer konkreter. Die Schule soll entstehen, um vor allem internationale Fach- und Führungskräfte mit ihren Familien in die Region zu locken und damit den Wirtschaftsstandort zu stärken.
0: Ah, bestimmt keine schlechte Idee, oder? Also internationale Schule heißt dann auch Unterricht auf Englisch?
16: Genau, geplant ist ein Angebot mit deutsch- und englischsprachigen Kursen. Vorbild ist da die Josef-Schwarz-Schule in Heilbronn. Ob die Schule dann tatsächlich kommt, wird vom Kreistag diesen Herbst dann entschieden.
0: Ja, okay.
16: Bleiben wir direkt in der Energy-Region. Laut neuesten Auswertungen bekommt Baden-Württemberg offenbar immer weniger Nachwuchs. Mit einer Ausnahme, der Landkreis Biberach. Der hat aktuell die höchste Geburtenrate im Land. Besonders schwach schneiden dagegen Heidelberg oder Freiburg ab. Aber grundlegend ist, wie gesagt, festzuhalten, dass die Geburtenrate in Baden-Württemberg leider auf dem absteigenden Ast ist.
0: Ja, Biberach, auch einfach ein guter Landkreis. Woran liegt es, dass sie da mit dem Nachwuchs so Gas geben, außer dass es da so wunderschön ist?
16: Ja, der Hauptgrund dafür ist tatsächlich die Bevölkerungsstruktur. Im Landkreis Biberach leben viele junge Familien, es gibt viel Wohnraum, eine starke Industrie und dadurch auch sichere Arbeitsplätze. In Heidelberg oder Freiburg, weißt du, da ist ja quasi viel los mit Uni und Hochschule. Hm. Da sieht es anders aus.
0: Ja, okay, also viele junge Erwachsene, die alles andere als Kinder kriegen im Kopf haben.
16: Ganz genau, so sieht's aus. Und apropos Kinder, die britische Regierung prüft jetzt, wie einige andere Länder auch schon zuvor, ein Verbot von sozialen Netzwerken für unter 16-Jährige. Hintergrund sind natürlich Sorgen um die psychische Gesundheit junger Menschen, Cybermobbing und die Auswirkungen von Plattformen wie TikTok, Instagram oder Snapchat.
0: Na, interessant. Also ich bin ja schon auch gespannt, wann das dann tatsächlich in Deutschland mal konkret wird, das Thema.
16: Ich glaube, die haben ja schon mal ein bisschen drüber gesprochen, aber ich denke, dass sie da nicht wirklich so durchziehen wollen momentan.
0: Ja, genau. Gesprochen wird irgendwie viel, aber naja, warten wir es ab.
16: Schauen wir mal.
0: Solange hören wir immer die besten neuen Hits jetzt mit Dermot Kennedy und Funeral.

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Sie zählt zu den erfolgreichsten deutschen Sängerinnen und mit diesem englischsprachigen Titel hatte sie ihren Durchbruch als Künstlerin. Die Rede ist von Sarah Connor, jetzt hier mit Let's Get Back to Bad Boy bei Energy Region Stuttgart. 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

0: 10 Hits am Stück gibt's gleich weiter für euch und das ist 16 Uhr.
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0: Und dann machen wir gleich zum Beispiel weiter mit Harrison und All the Things She Said. Und nachher haben wir auch noch Fastboy dabei und Beautiful Life. Und ich bin Fred, hallo.

Wie der Vater, so der Sohn. Beziehungsweise die Söhne gilt zumindest bei den Brüdern Felix und Lukas Hein, besser bekannt als Fastboy. Weil auch der Vater war in seiner Jugend mit verschiedenen Bands unterwegs, wenn auch nicht ganz so erfolgreich wie seine Jungs. Die hören wir jetzt bei Energy Region Stuttgart mit immer den besten neuen Hits.

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11: Gleich ist es 16:30.
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11: Ja, es ist heute schon ganz angenehm sonnig in der Energy-Region und das ist so ein kleiner Vorgeschmack auf die kommende Woche. Morgen zieht noch ein bisschen Regen durch, aber es wird schon mal wärmer und ab Mittwoch ist dann fast schon Hochsommer angesagt bei Temperatur, die 30 Grad Marke knacken. Jetzt gerade gemessen haben wir in Hegnach 22 Grad und in Singen sind es 25 Grad. Dann schauen wir schnell auf die Straßen. Der Michele hat uns einen Blitzer gemeldet. Der steht, wenn ihr von Eglosheim Richtung Freiberg am Neckar fahrt, hinter dem Mannmobilia, da sind 50 erlaubt. Dann gucken wir auf die A5 Frankfurt Richtung Karlsruhe zwischen Kronau und Karlsruhe Nord. Da sind 5 Kilometer Stop and Go, es dauert eine Viertelstunde länger. Und auf der A8 Stuttgart Richtung Karlsruhe zwischen Pforzheim Süd und Pforzheim Nord haben wir 3 Kilometer Stop and Go. Und dann schauen wir zu den News. Markus hier, hallo.
12: Bonjour.
11: Was gibt es Neues aus der Energy-Region?
12: In 4 Unikliniken in Baden-Württemberg wird es heute und morgen ein bisschen stressig. Verdi ruft zu einem zweitägigen Warnstreik auf, bei dem es natürlich um Geld geht. Verdi fordert mindestens 320 Euro mehr im Monat für die Angestellten. Vom Streik betroffen sind die Unikliniken in Freiburg, Heidelberg, Tübingen und Ulm.
11: Und was hat es dann für Konsequenzen für die Patienten?
12: Notfälle werden zwar weiterhin behandelt, aber bei den nicht dringenden Eingriffen kann es zu Verschiebungen und längeren Wartezeiten kommen.
11: Na, okay, verstehe.
12: Jawohl. Dann schauen wir noch nach Löchgau im Kreis Ludwigsburg. Da gab es am Wochenende ein Ereignis, das man in der Energy-Region eher selten beobachtet. Im Kinderzimmer von der Wohnung wurde ins Skorpion entdeckt. Wo der genau herkam, weiß man noch nicht so genau. Die Feuerwehr vermutet vielleicht über ein Paket aus dem Ausland oder einfach einen anderen Mitbewohner im Haus.
11: Aha, okay, also das ist echt nicht so lustig. Nee. Skorpionstiche können ja sogar tödlich sein. Ist, ja. Ist jemandem was passiert?
12: Nee, in dem Fall glücklicherweise nicht. Laut Experten wäre aber ein Stich von genau dieser Spezies sowieso relativ harmlos gewesen. Vergleichbar ungefähr mit einer Wespe.
11: Boah, gut.
12: Geht noch. Und wir bleiben aber in der Tierwelt. Fußball-WM heißt ja auch immer so Tier-Orakel-Time ein bisschen. Mhm. Vielleicht kannst du dich ja noch an die Krake Paul aus 2010 erinnern.
11: Na klar.
12: Jawohl. 2026 sieht es ein bisschen anders aus. Jetzt haben wir ein Stinktier aus dem Heidelberger Zoo. Und das lag richtig. Deutschland hat gewonnen, wie es vorhergesagt wurde. Zu viel sollten wir da jetzt bei allem Respekt beim Sieg über Curaçao vielleicht noch nicht reininterpretieren.
11: Ja, hast du vielleicht recht. Wie sich das Stinktier dann mit der Prognose gegen die Elfenbeinküste schlägt, das erfahren wir dann hoffentlich von dir, oder?
12: Ganz bestimmt. Das bringe ich dann auch wieder mit.
11: Sehr gut. Dann gibt es das nächste Update von dir in einer Stunde.
12: Jawohl, das machen wir auch.
11: Hier machen wir weiter mit immer den besten neuen Hits bei Energy Region Stuttgart. Und das sind jetzt Miles Smith und Niall Horan mit Drive Safe. Schön, dass ihr dabei seid.

0: Ja, es geht um Sprotte, Wilma, Melli, Frieda und Trude oder kurz die wilden Hühner. Für viele ja eine sehr, sehr prägende Jugendlektüre und auch die Filme, man will fast schon sagen Klassiker. Und falls ihr euch schon immer gefragt habt, was die Hühner eigentlich heute machen, da gibt's jetzt tatsächlich eine Antwort drauf. Auf Instagram hat Cornelia Funke bekannt gegeben, dass sie für die eine kleine Serie geschrieben hat. Mit 6 Drehbüchern, die fertig in der Schublade liegen, über die Hühner in ihren 30ern. Muss man sich mal vorstellen, wäre ja ultra cool, wenn das dann rauskäme, auch noch mit den Originalschauspielerinnen. Boah, und man sollte eigentlich meinen, das ist ein Selbstläufer. Aber die Realität sieht leider anders aus, weil irgendwie findet sich niemand, der das produzieren will, kann eigentlich nicht sein, oder? Also Cornelia Funke hat da eine Theorie, woran das liegen könnte.
1: Ich glaube, ganz viele entscheidende Personen, so bei den Streamern und auch im Fernsehen, sind wahrscheinlich Jungs.
0: Ja, also falls ihr zufällig Filmproduzenten seid, dann schlagt da auf jeden Fall zu. Ich glaube, das Publikum ist da und ich habe aus persönlichen Gründen auch ein gewisses Interesse daran, was eigentlich aus Fred geworden ist.
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Dreimal schlafen noch, bis Toy Story 5 in Deutschland in die Kinos kommt. Ich bin schon sehr gespannt. Falls ihr nicht mehr so lange warten wollt, dann haben wir dir jetzt einfach schon mal den Soundtrack bei. Taylor Swift, I Knew It, I Knew You, jetzt bei Energy Region Stuttgart. Immer die besten neuen Hits.

0: Es ist 17 Uhr, Richtung Feierabend geht's mit Energy Region Stuttgart.
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0: Und das sind die 10 Hits am Stück. Gleich haben wir da zum Beispiel Olivia Dean mit So Easy für euch. Und nachher gibt's auch noch Tempest City und Self Aware. Und ich bin Fred. Hallo.

0: It's Saturday, Sunday, what?
1: Das sind immer die besten neuen Hits bei Energy Region Stuttgart und ich würde sagen, wir machen jetzt mal einen kleinen Ausflug nach Tampa City. Ja klar, ist jetzt keine echte Stadt, aber ist eine Band und die gehen gerade mit ihrem Song Self-Aware Style und genau den hören wir jetzt hier.

0: Also Marco, ich habe dich heute eigentlich schon im Deutschland-Trikot hier erwartet.
1: Ja, fair. Ich habe aber halt gestern so hart gefeiert, das musste erstmal direkt in die Wäsche.
0: Ja, verstehe.
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1: Ja, und wieso habe ich so gefeiert? Ist ja klar, Deutschland gewinnt das WM-Auftaktspiel gegen Curaçao mit 7:1, wie damals gegen Brasilien. So kann man mal ins Turnier starten. Hast du es auch geschaut, Fred?
0: Ganz ehrlich?
1: Ja.
0: Nee, ich war in der Oper.
1: Oh ja, okay. Also ich meine, für die Oper kann man es vielleicht mal links liegen lassen. Ich habe es geschaut im Schlossgarten und habe quasi nichts gesehen. Im Endeffekt haben wir beide dann dasselbe Spiel erlebt.
0: Perfekt, ich habe auch schlecht gesehen in
1: ja,
0: der Oper.
1: Denke ich mir. Weiter geht's auf jeden Fall für die deutsche Mannschaft am Samstag dann um 22 Uhr gegen die Elfenbeinküste.
0: Aber da können wir dann, glaube ich, nicht mit einem 7:1 rechnen. Oder die sind dieses Jahr ganz ordentlich unterwegs.
1: Das stimmt, da könnte es ein bisschen schwieriger werden. Aber wir sind guter Dinge. Und wer nicht genug bekommt von der WM, heute Abend startet dann auch noch Spanien und Belgien ins Turnier.
0: Wunderbar.
1: Schauen wir noch kurz zum Tennis. Bei der Boss Open, unserem ATP-Turnier in Stuttgart, hat sich der US-Amerikaner Ben Shelton seinen ersten Titel auf Rasen gesichert. Im Finale setzt er sich gegen den Weltranglisten, er ist Weltranglisten-Fünfter, gegen Titelverteidiger Taylor Fritz in 3 Sätzen durch. Aus deutscher Sicht gab es aber auch noch was zu feiern. Jan-Lennard Struff und Jannik Hanfmann gewannen überraschend den Doppeltitel auf dem Waisenhof.
0: Ja Mensch, das ist auch was, würde ich sagen.
1: Sehr schön, ja, Glückwunsch.
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0: Gleich ist es 5:30.
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0: Die Sonne scheint in der Energy-Region bei Temperaturen bis 24 Grad. Morgen regnet es ein bisschen, aber es wird noch wärmer. 29 Grad sind drin und am Mittwoch knacken wir sogar die 30-Grad-Marke. Jetzt gerade gemessen haben wir in Bopfingen 21 Grad und in Mühlacker sind es 22. Und dann schauen wir noch schnell auf die Straßen. Auf der A8 Stuttgart Richtung Karlsruhe zwischen Heimsheim und Pforzheim Nord haben wir 4 Kilometer Stop and Go. Und auf der A81 Singen Richtung Stuttgart zwischen Böblingen-Hulb und Böblingen-Ost haben wir 4 Kilometer Stop and Go. Und damit gehen wir rüber zu Marco mit den News. Hallo.
1: Hallo.
0: Was? Du hast was richtig Leckeres aus der Energy-Region dabei, habe ich gehört.
1: Ja, kann man so sagen. Döner-Fans aus der Region haben abgestimmt. Der beste Döner im Kreis Ludwigsburg kommt laut neuester Umfrage von Maxon Kebab in Marbach. Fast 20% aller Stimmen gab es für den Imbiss in der Strohgasse. Das Besondere, statt klassischem Fladenbrot gibt es den Döner im hausgemachten Sauerteigbrot. Dazu exquisite Steakfleisch und Gemüse aus der Region.
0: Ah, das klingt schon ultra lecker, ja, aber also sowas darfst du doch nicht verraten. Ich dachte, das ist jetzt ein Geheimtipp.
1: Ja, aber der Zug ist schon lang abgefahren, mein Freund. So ein virales TikTok-Video ist der Laden inzwischen weit über Marbach hinaus bekannt. Es ist sogar bereits eine zweite Filiale in Planung.
0: Na gut.
1: Ja, anderes Thema. Nach dem deutlichen 7:1-Sieg Deutschlands gegen Curaçao bei der Fußball-WM haben am Abend mehrere hundert Fans in Heilbronn ordentlich gefeiert. Ein großer Autokorso, Zug hupend durch die Innenstadt, begleitet von einem großen Polizeieinsatz und einer Drohne zur Lageübersicht. Die gute Nachricht, trotz der vielen Feiern verlief alles friedlich. Die Polizei meldet keine Unfälle, keine Verletzten und auch keine alkoholisierten Fahrer.
0: So muss das aussehen. Ja, aber fast schon ein bisschen Sommermärchen-Vibes, so 2006 mit den Corsos.
1: Ja, da kann ich mich auch so ein bisschen noch dran erinnern. Ich war leider ein bisschen jung, aber definitiv war cool. Und über diesen grandiosen Sieg ist auch Legende und Magenta-TV-Experte Thomas Müller sehr, sehr happy.
14: Die Mannschaft lebt, die steht und das macht mir Freude zuzuschauen und gibt auch eben Hoffnung auch gegen bessere Gegner, dass dann auch läuft.
1: Ja, er sagt, ganz so easy wird es vermutlich in den nächsten beiden Gruppenspielen nicht. Da warten dann die Elfenbeinküste und Ecuador auf uns.
0: Okay, aber das wird ja bestimmt auch beides machbar sein mit so einem 7:1 im Nacken.
1: Ich habe auch gehört, das 7:1 hat uns quasi eh schon fast den Spot im 16. Finale gesichert.
0: Ach, na dann. Klingt doch gut.
1: Alles easy.

0: Latte Art, Slowly Hand Brewed, Flat White Coffee oder einfach Konzentrat.
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0: Kaffee gibt es ja in allen Formen, Größen und Farben, ist in den letzten Jahren immer mehr auf dem Vormarsch. Die Siebträgermaschine ist das Statussymbol schlechthin und für viele inzwischen mehr als nur ein Getränk, sondern ein Teil der Identität. Und dann kommt da so ein Trend um die Ecke, der da ein bisschen gegensätzlich wirkt. Kaffeekonzentrat. Ohne Witz, vielleicht ist es euch auf Social Media auch schon begegnet, dass Leute das Konzentrat von verschiedenen Herstellern verkosten. Gerne auch Drogeriemarkt-Eigenmarken. Das Ganze kommt vor allem aus den USA und so ein bisschen aus Korea und nach Dalgona-Kaffee, der ja mit Instant-Kaffee gemacht wurde, auch ein bisschen die logische Konsequenz. Der Hintergrund ist aber vor allem, dass der Sommer vor der Tür steht und da darf der Kaffee auch gerne mal kalt sein und vielen ist es dann einfach erstmal zu dumm, Kaffee zu kochen und den dann noch abkühlen zu lassen. Gut, das kann ich ein bisschen nachvollziehen, aber mal ehrlich, es ist schon auch ein bisschen witzig, oder?
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Ich finde es ja immer spannend, wo so der Knackpunkt ist, wo sich ein Musiker entscheidet, dass er zum Beispiel Sänger werden will. Bei Kobe Calais war das, als sie mit 11 Jahren Sister Act 2 gesehen hat. Danach hat sie mit Gesangsstunden angefangen und stand auf der Bühne. Und jetzt läuft sie bei Energy Region Stuttgart.

0: 18 Uhr haben wir es und das sind die 10 Hits am Stück.
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0: Und hier ist Fred für euch. Guten Abend. Wir machen jetzt gleich weiter mit New Religion von Bebe Rexha. Und nachher ist auch noch Dive Into Me dabei.

It's Always Summer Somewhere, so heißt Khalids Tour, die er für 2026 angekündigt hat. Vorerst geht's dabei aber nur durch Nordamerika, aber vielleicht kommen ja auch noch andere Termine, zum Beispiel wenn in Nordamerika der Sommer vorbei ist. Und so lang hören wir ihn einfach bei Energy Region Stuttgart, jetzt zusammen mit Alok und Dive Into Me.

0: Energy Region Stuttgart läuft bei euch mit immer den besten neuen Hits. 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
0: Es ist nicht mehr lange bis 6:30.
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0: Ja, und wenn ich jetzt so aus dem Fenster gucke, das ist wirklich Traumwetter heute bei Temperaturen bis 24 Grad in der Energieregion. Jetzt gerade gemessen haben wir in Bönnigheim 22 und in Kirchhardt auch 22 Grad. Und morgen wird es sogar noch wärmer und am Mittwoch dann richtig schön sommerlich, wenn wir so dieses einzelne Geregne morgen ein bisschen hinter uns haben. Dann gucken wir auf die Straßen, da ist aber gar nicht so viel los. Also da kann ich euch nichts drüber sagen zum Glück. Und deswegen gehen wir direkt weiter zu den News. Marco, sag mal, was gibt's Neues aus der Energy-Region?
17: 25 Millionen Euro hat Stuttgart in das neue Haus des Tourismus am Marktplatz investiert. 200 Tage nach der Eröffnung wird es Zeit für eine Bilanz und die fällt offenbar positiv aus. Seit der Eröffnung haben bereits rund 400.000 Besucher die neue Touristeninfo besucht.
0: Ah, stimmt, da war vorher das Modehaus Breitling drin.
17: Ja, kann genau.
0: Das
17: sein?
0: Aber was ist so anziehend an der Touristeninformation?
17: Das ist eine gute Frage, aber da bekommt man nicht nur Touri-Tipps für Stuttgart, sondern für die gesamte Region und auch ganz Baden-Württemberg. Außerdem gibt gibt es da auch Tickets, ein Restaurant und eine Dachterrasse.
0: Mega gut.
17: Okay. Eigentlich ganz nett dort, ja. Und gute Nachrichten gibt es auch aus der Politik. Im Konflikt zwischen den USA und dem Iran gibt es endlich Hoffnung auf Frieden. Nach Angaben der Vermittler aus Pakistan haben sich beide Seiten geeinigt und sie wollen die Kämpfe beenden. Unterschrieben werden soll die Vereinbarung dann am Freitag in der Schweiz. Donald Trump hat außerdem verkündet, dass die wichtige Schifffahrtsroute durch die Straße von Hormuz wieder komplett geöffnet wird.
0: Okay, über die wird ja ziemlich viel Öl, so weltweit Öl und Gas abgewickelt. Richtig. Heißt es, dass dann auch die Spritpreise wieder runtergehen?
17: Das hast du gut kombiniert und genauso ist es auch. Laut Experten werden die Preise demnächst wieder deutlich entspannter, bis das allerdings bei uns an den Tankstellen ankommt. Da könnte es noch ein bisschen dauern.
0: Ja gut, wir wissen ja, wie es läuft. Hoch geht's schnell, runter nimmt sich's dann Zeit.
17: Ja, so ist ungefähr das Ding, aber früher oder später muss es ja dann passieren.
0: Aber auf jeden Fall schön, dass da Frieden in Sicht ist. Und hier machen wir jetzt weiter mit immer den besten neuen Hits. Das ist Dermot Kennedy und Funeral.

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1: Seit gestern ist Deutschland bei der WM dabei und mit so einem Auftakt erwachen dadurch jetzt vielleicht doch bei manchem auch noch ein bisschen mehr die Fangefühle, oder? Ich hab's jedenfalls direkt gemerkt heute, dass man gleich viel mehr Leute in Trikots sieht. Und wenn man zum Beispiel mal die deutschen Trikots der letzten Jahre anguckt, gibt's da inzwischen auch echt eine große Farbauswahl, so dass eigentlich für jeden Typ irgendwas Passendes dabei ist, sei es klassisch weiß, das legendäre pinke Auswärtstrikot der letzten EM oder doch das aktuelle in blau. Und dann ist da oft auch noch so ein bisschen die Frage, wie man das jetzt kombinieren will. Aber dazu haben wir uns mal die Einschätzung von Modejournalistin Antonia Valentin geholt.
2: Ein Trikot lässt sich entweder sexy und eher feminin mit kurzem Rock oder Shorts drunter, sodass das Trikot fast wie ein Kleid wirkt, oder oversized und lässig mit einem weiten, wallenden Rock oder einer Baggy Jeans, aber auch ein Blazer darüber oder ein langes Hemd darunter funktioniert super, und genau diese Vielfältigkeit macht das Trikot auch so besonders.
1: Alles klar. Und wenn dann noch die passenden Accessoires dazu sollen, haben wir uns auch noch beraten lassen.
2: Ich finde diesen Kontrast zwischen diesem klassischen jungshaften Trikotlook und sehr verspielten femininen Accessoires immer noch total spannend. Schleifen, Polkadots oder zierlicher Schmuck, aber wer es androgyn mag, der wird auch genial im Trikot aussehen, in oversized Sachen, vielleicht mit gegelten Haaren. Ich denke da an Kick It Like Beckham, finde ich auch absolut iconic.
1: So, dann wisst ihr jetzt Bescheid. Jetzt muss es in der WM nur noch so gut weitergehen, wie es angefangen hat.
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Energy Region Stuttgart läuft bei euch mit über den besten neuen Hits. Hier jetzt mit Norma Jean Martin und Encore. Und da gibt's so ein paar Easter Eggs, wenn man schaut, wer da so mitgewirkt hat. In den Credits findet man da zum Beispiel auch Nelly Furtado oder Timbaland.

0: 19 Uhr haben wir es und wir sind mittendrin in den 10 Hits am Stück.
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0: Ich bin Fred und ich würde sagen, ich mache mit denen direkt weiter. Gleich haben wir zum Beispiel Save My Love und nachher ist da auch noch Flo mit Leak It dabei. Schön, dass ihr dabei seid.

bombastisch, selbstbewusst, stark. So beschreibt die Girlgroup Flow die Energie, mit der sie ihr anstehendes Album angepackt haben. Und auch die Lead-Single Leak It verkörpert genau das. Selbstbewusstsein, Stärke und Feel-Good-Vibes jetzt hier bei Energy Region Stuttgart. 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

0: Der hat schon gelb.
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1: Und wir checken die Newslage. Marco ist bei mir im Studio. Hi.
6: Hello.
1: Was geht so ab in der Energy-Region?
6: Im Kreis Ludwigsburg werden die Pläne für eine internationale Schule immer konkreter. Die Schule soll entstehen, um vor allem internationale Fach- und Führungskräfte mit ihren Familien in die Region zu locken und damit den Wirtschaftsstandort zu stärken.
1: Ja, bestimmt keine schlechte Idee. Internationale Schule heißt dann wahrscheinlich auch Unterricht auf Englisch?
6: Genau, geplant ist ein Angebot mit deutsch- und englischsprachigen Kursen. Vorbild ist da die Josef-Schwarz-Schule in Heilbronn. Ob die Schule denn tatsächlich kommt, wird im Kreistag diesen Herbst entschieden.
1: Alles klar.
6: Bleiben wir direkt in der Energy-Region. Laut neuesten Auswertungen bekommt Baden-Württemberg offenbar immer weniger Nachwuchs. Mit einer Ausnahme, der Landkreis Biberach. Der hat aktuell die höchste Geburtenrate im Land. Besonders schwach schneiden dagegen Heidelberg oder Freiburg ab. Grundlegend muss man wirklich einfach festhalten, die Geburtenrate in Baden-Württemberg sinkt leider immer weiter.
1: Aber ja, du sagst es, Biberach, einfach ein guter Landkreis. Ja. Abgesehen davon, dass es da einfach wunderschön ist und da tolle Menschen herkommen.
6: Ja, auf jeden Fall.
1: Woran liegt es sonst noch, dass die so viel Gas geben beim Nachwuchs?
6: Ja, der Hauptgrund dafür ist die Bevölkerungsstruktur. Im Landkreis Biberach liegen einfach viele junge Familien. Es gibt viel Wohnraum, starke Industrie und dadurch auch sichere Arbeitsplätze. In Heidelberg oder Freiburg, weißt du selber, da sind viele Universitäten und Hochschulen, deswegen ist da ein bisschen schwieriger.
1: Ja, okay, also junge Erwachsene, die alles andere als Kinder kriegen im Kopf haben.
6: Ganz genau. Und apropos Kinder, die britische Regierung prüft jetzt, wie einige andere Länder auch schon zuvor, ein Verbot von sozialen Netzwerken für unter 16-Jährige. Hintergrund natürlich Sorgen um die psychische Gesundheit junger Menschen, Cybermobbing und die Auswirkungen von Plattformen wie TikTok, Instagram oder auch Snapchat.
1: Alles klar, dann wissen wir Bescheid. Wir hören uns morgen wieder. Und hier geht's jetzt weiter mit immer den besten neuen Hits bei Energy Region Stuttgart. Und das ist Drive Safe von Niall Horan und Miles Smith.

0: Endlich gibt es sie wieder an europäischen Frühstückstischen. Himbeermarmelade. Hä? Was redet der? Okay, berechtigte Frage. Ich erkläre mich. Seit gestern ist in der EU die neue Frühstücksrichtlinie in Kraft. Und die sieht vor, dass zum Beispiel Erdbeer- oder Himbeerkonfitüre in Zukunft Marmelade heißen darf. Was ziemlich nebensächlich klingt, ist aber schon so ein bisschen ein Politikum. Denn tatsächlich dürfte bisher nur Marmelade aus Zitrusfrüchten wirklich als Marmelade verkauft werden. Das hatten irgendwann mal Leute aus UK durchgedrückt, um die berühmte britische Orangenmarmelade zu schützen. Ihr wisst schon, der Aufstrich aus Paddington. Eine Regel, die aber in wirklich keinem anderen Land so richtig Sinn ergeben hat. Deshalb wurde nach dem Brexit dann auch direkt angeregt, dass man das ja jetzt aufheben könnte, oder? Hat dann zwar noch 6 Jahre gedauert, aber immerhin. Ursprünglich kommt das Wort Marmelade übrigens aus dem Portugiesischen, wo Marmelada so viel heißt wie Quittenmus. Wobei es ja auch im Deutschen einige schöne Alternativen zu dem Wort gibt. Gerade in der Energy-Region mit dem badischen Schleck. Oder dem schwäbischen Xels. Lecker.
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Um 20 Uhr an diesem Montag, freue mich sehr, dass ihr mit dabei seid. Schlagersängerin Michelle wird jetzt Heilerin und nennt sich Wakan. Was es hinter dieser Schlagzeile, für mich jetzt schon die Schlagzeile des Jahres, zu tun hat, das klären wir alles gleich. Vorher jetzt noch Out of the Dark mit immer den besten neuen Hits.

Schlagersängerin Michelle wird jetzt Heilerin und nennt sich Wakan. Und das ist für mich jetzt schon die Schlagzeile des Jahres, einfach allein deshalb, weil es so klingt wie der erste Satz aus dem Heinz-Strunk-Buch. Michelle wird jetzt Heilerin und nennt sich Wakan. Bisher war sie Schlagersängerin, viele Erfolge. Aber anders als bei ihrer Kollegin haben die Gefühle nicht Schweigepflicht, will jetzt aus dem Showbiz raus und Seelen heilen. Und dagegen ist erstmal nichts einzuwenden. Außerdem soll sie seit Jahren schon mit einem dreiköpfigen geistigen Zirkel im Dunkeln praktizieren, wie sie sagt, um durch Gesang Energien für die geistige Welt freizusetzen. Außerdem, und das betont sie, dass das nichts mit einer Sekte zu tun hat, sondern alles voller Liebe sei. Und ich finde, das solltet ihr an diesem Montagabend einfach mal wissen.

Immer die besten neuen Hits hört ihr hier bei Energy an diesem Montag, auch jetzt mit Michael Schulte, dem, wie ich finde, immer noch ein Denkmal gebaut werden sollte. Hat eine wirklich fantastische Karriere, angefangen damals bei The Voice of Germany, aber dann natürlich 2018 den vorläufigen Höhepunkt mit der ESC-Teilnahme für Deutschland, ist Viertel geworden. Eine immense Leistung, vor allem wenn man so sonst die Historie der Deutschen beim ESC betrachtet. Mittlerweile nicht nur in Deutschland bekannt, auch zum Beispiel in Frankreich ein großer Star, auch wegen solcher Songs. Lovesick, Michael Schulte, immer die

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0: immer die besten neuen Hits. Hört ihr hier bei Energy gleich mit One Republic für euch. Außerdem Michael Patrick Kelly und Harry Styles macht den Anfang. 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

0: 7:01 und das Glücksgefühl, es wabert immer noch so ein bisschen nach. Energy ist an bei euch an diesem Montagabend, 24 Stunden ist es her, dass wir einen erfolgreichen Auftakt gefeiert haben zu dieser Weltmeisterschaft. 7-mal dürfen wir uns freuen, das ist jetzt nicht allzu normal geworden in den letzten 8 Jahren, wo wir immer so früh ausgeschieden sind. Aber ich kann auch total verstehen, wenn man mit Fußball gar nichts am Hut hat und trotzdem sein Happy Place braucht. Und auch da haben wir für euch mitgedacht. Und zwar hier.
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0: immer die besten neuen Hits hört ihr hier bei Energy. Gleich wieder mit zweier Legenden aus zwei verschiedenen Generationen, die sich die Hände reichen, nämlich Madonna und Sabrina Carpenter. Außerdem Somber und Miley Cyrus macht den Anfang. 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

So, da hat jetzt gerade mal die USA gezeigt, was es musikalisch so drauf hat. Das war gerade Miley Cyrus, Somber in der Reihenfolge. Und jetzt zwei Amerikanerinnen, die sich die Hand geben, aus zwei verschiedenen Generationen kommend. Madonna auf der einen Seite, so die Queen ab den, ich sag mal, 80ern. Und Sabrina Carpenter, die sich auch immer mehr zur Ikone wandelt. Bring Your Love heißt der Song, den sie gemeinsam gemacht haben. Den haben wir jetzt immer die besten neuen Hits.

Um 21 Uhr an diesem Montag, an dem es gute Nachrichten gibt. Wir alle in Deutschland schauen weniger auf unser Handy und verbringen weniger Zeit im Internet. Welches Bundesland das Ganze immer noch anführt und welches mit Abstand am wenigsten aufs Handy schaut, das alles gleich. Vor uns aber noch Alex Warren mit immer den besten neuen Hits.

Gestern 7-1 gewonnen, es wabert immer noch nach, aber es gibt noch weitere gute Nachrichten. Energy ist zum Beispiel an diesem Montagabend, aber die wirklich gute Nachricht ist, dass wir weniger Zeit online verbringen. Vor allen Dingen die Zeit am Handy wurde im Vergleich zum Vorjahr deutlich weniger. 23,9 Stunden pro Woche verbringen Erwachsene im Schnitt beim Surfen auf dem Handy. Am wenigsten übrigens sind die Menschen im Saarland online. Die größten Handysucht dieses Leben in Schleswig-Holstein, Hessen und auf Platz 1, wenig überraschend, Berlin. Ich bin auch wahnsinnig gespannt, wie sich das weiterentwickeln wird, ob der Trend anhält und es weniger wird, weil ich das schon bei mir auch feststelle, dass wenn ich jetzt so eine Stunde wie so ein Gehirntoter Doomscrolling mache und so ein bisschen TikTok und Instagram leer schaue, ich fühle mich jetzt selten besser nach einer Stunde, ne? Wo ich mir denke, du hast jetzt aber richtig was rausgezogen. Ich glaube, das ist

so einen Gegentrend bald geben wird. Also, ne, ich bin kein studierter Forensiker, Internetforensiker, so, aber ich kann mir sehr gut vorstellen, dass es immer eine These und Antithese gibt und dass wir bald denken, nee, komm, Bücher, das ist es wieder. Einfach so ein geduldiges Buch, da geht man deutlich lehrreicher raus, dass man reingekommen ist, ist mein kleiner Hot Take an diesem Montagabend. Würde mich als Lesender sehr freuen. Die

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1: Krista Sarandi hören wir jetzt hier bei Energy, der Brite, der jetzt auch so allmählich ungeduldig wird. Seine Engländer haben noch gar nicht angegriffen in diese Weltmeisterschaft. Übermorgen haben die erste Spiel, jetzt ungefähr um die Zeit gegen Kroatien, dann in Gruppe L. Bis dahin singt er von den Good Old Days mit immer den besten.

0: Immer die besten neuen Hits hört ihr hier bei Energy, gleich Milo für euch. Außerdem Taylor Swift und Dermot Kennedy macht den Anfang mit Funeral und immer den besten neuen Hits.
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0: 7:1. Wir sind immer noch geflasht von diesem gestrigen Auftakt zur Weltmeisterschaft. 7:1 gegen Curaçao. Wir sind wieder wer? Und klar musste man da auch danach ein bisschen feiern. Ne? Und was braucht man zum Feiern richtig? Musik.
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0: Und da ist es nicht einfach so, dass man mal kurz eine Playlist kuratieren kann. Ne? Man steht da immer unter Druck, wenn Freunde auf etwas warten. Man muss da den perfekten Geschmack von allen treffen. 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

0: Immer die besten neuen Hits hört er hier bei Energy und das hätte ich auch niemals gedacht. Aber gleich hören wir den ganz neuen Song von Andrea Bocelli, so gemeinsam mit David Guetta, zum allerersten Mal hier bei mir in der Sendung. Außerdem Olivia Rodrigo und Kamrat macht den Anfang.
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0: Drop Dead.
1: Es ist spät geworden hier bei Energy an diesem Montag und ich sag's ganz offen und ehrlich, ich hatte jetzt auch nicht zum Jahreswechsel auf der Bingo-Karte, dass ich diesen Song in 2026 mal anmoderieren werde in der Kombination. Und nämlich, und jetzt haltet euch fest, Andrea Bocelli, so Opernsänger, gemeinsam mit David Guetta, EJ und DNA, das ist der offizielle FIFA World Cup 2026 Song, also die Hymne, Anthem, sagen sie ganz offiziell, haben wir auch schon gehört beim Eröffnungsspiel und geht ins Ohr, würde ich sagen. Aber wenn man 7-1 gewinnt, dann geht alles gut ins Ohr, ne? Immer die besten 9 jetzt.

0: Julia.
1: Um 22 Uhr an diesem Montag, an dem wir gleich klären, was die perfekte Anzahl an Urlaubstagen ist und wie weit man von der Heimat entfernt sein muss, damit der beste Erholungsfaktor greift. All das gleich vor, jetzt aber noch All the Things She Said und immer die besten neuen Hits.

0: Obwohl Deutschland gestern 7-1 gewonnen hat, dieser Mann war richtig schlecht drauf am Wochenende.
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0: Denn seine Knicks haben verloren. Nee, seine Knicks haben anders. Seine Spurs haben verloren. Die Knicks haben gewonnen. Aber trotzdem ist unser Basketball-Experte Mani hier erschienen.
2: Servus.
0: Wie geht's dir so mittlerweile?
2: Ich bin im Fußballfieber. Leben läuft.
0: Fantastisch. Und meine liebe Kollegin Charlie ist auch da.
3: Hallo.
0: Einfach, weil sie gegen Armani gewinnen will. Wir spielen eine Runde Fakt oder Fake. Ich habe eine Aussage für euch dabei. Ihr sagt, ist das Ganze wahr oder ist es falsch? Damit wir im Urlaub wirklich glücklich sind, müssen wir mindestens 1000 Kilometer von zu Hause wegfahren. Fakt oder Fake?
3: Ich sag Fake. Ich glaube, ich hatte dazu mal was gelesen, dass man während seiner Mittagspause sich immer so weit möglich von seinem Arbeitsort entfernen soll, wie möglich. Also, ja. Und dann im Urlaub spielt es keine Rolle. Man kann auch zu Hause runterkommen.
2: Ich sag auch, es ist ein Fake. Ich verbringe manchmal Zeit bei meiner Mutter, um die Katzen zu füttern. Und das ist
0: entspannend.
2: Zwei U-Bahnhöfe weiter und das ist beste Zeit. Deswegen.
0: Also, damit man im Urlaub wirklich glücklich ist, muss man mindestens 1000 Kilometer wegfahren. Ihr seid beide Gewinner.
4: Fake.
0: Es ist ein Fake. Es sind nämlich nur 125 Kilometer Entfernung von unserem Zuhause. Da geht wohl schon das Glücksgefühl los. Und noch perfekt ist es dann wohl, wenn man 11 Tage am Stück frei hat. Also das ist so die magische Anzahl an Tagen, wo man richtig runterkommt. 11 Tage, alles davor ist zu kurz, alles danach wird dann auch ein bisschen obsolet. Aber 11 Tage und 125 Kilometer entfernt.

Lukas und Felix haben wir jetzt hier bei Energy, die ihr besser kennt unter Fastboy, zwei Brüder, die aus Nürnberg ursprünglich kommen. Und ich finde vor allen Dingen bei denen so süß, dass die so ein ganz enges Verhältnis mit ihrem Vater haben. Immer wenn es jetzt auf Festival-Saison geht, spielen sie im Keller des Vaters ihm das Set nochmal vor. Und der sagt dann, jupp Jungs, damit seid ihr gut gerüstet und dann geht's auf große Festivalreise. Fastboy, Beautiful Life, immer die besten neuen Hits.

0: Immer die besten neuen Hits hier bei Energy. Gleich BTS für euch, außerdem Purple Disco Machine und Mal Smith macht den Anfang.
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0: 7:07 und das Glücksgefühl, es wabert immer noch so ein bisschen nach. Energy ist an bei euch an diesem Montagabend, 24 Stunden ist es her, dass wir einen erfolgreichen Auftakt gefeiert haben zu dieser Weltmeisterschaft. 7-mal dürfen wir uns freuen, das ist jetzt nicht allzu normal geworden in den letzten 8 Jahren, wo wir immer so früh ausgeschieden sind. Aber ich kann auch total verstehen, wenn man mit Fußball gar nichts am Hut hat und trotzdem sein Happy Place braucht. Und auch da haben wir für euch mitgedacht. Und zwar hier.
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Es ist spät geworden hier bei Energy an diesem Montag. Ich hoffe, es geht euch gut. Der Wochenstart, er ist euch gelungen. Jetzt fühlt euch hoffentlich nicht ganz alleine, wenn ihr immer noch auf der Straße unterwegs seid, mit 45 Ultra und

0: Julia.
1: Um 23 Uhr an diesem Montag. Freue mich sehr, dass ihr noch mit am Start seid. Lasst uns jetzt die letzte Stunde des Tages noch ganz entspannt gemeinsam ausklingen. Gleich mit Klock Klock für euch. Außerdem Michael Schulte und Chasté macht den Anfang.

Schlagersängerin Michelle wird jetzt Heilerin und nennt sich Wakan. Und das ist für mich jetzt schon die Schlagzeile des Jahres, einfach allein deshalb, weil es so klingt wie der erste Satz aus dem Heinz-Strunk-Buch. Michelle wird jetzt Heilerin und nennt sich Wakan. Bisher war sie Schlagersängerin, viele Erfolge. Aber anders als bei ihrer Kollegin haben die Gefühle nicht Schweigepflicht, will jetzt aus dem Showbiz raus und Seelen heilen. Und dagegen ist er erstmal nichts einzuwenden. Außerdem soll sie seit Jahren schon mit einem dreiköpfigen geistigen Zirkel im Dunkeln praktizieren, wie sie sagt, um durch Gesang Energien für die geistige Welt freizusetzen. Außerdem, und das betont sie, dass das nichts mit einer Sekte zu tun hat, sondern alles voller Liebe sei. Und ich finde, das solltet ihr an diesem Montagabend einfach mal wissen.

Temper City haben wir jetzt hier bei Energy. Indie Alternative Rock Band aus Israel sind gerade in den USA auf großer Tour. Es sind wahnsinnig, wahnsinnig angesagt und ich warte wirklich nur drauf, bis diese Welle der Euphorie jetzt auch vollends nach Europa schwappt. Self-Aware heißt der Song. Hören wir jetzt immer die besten neuen Hits.

0: immer die besten neuen Hits hier bei Energy. Gleich mit Jennifer Lopez für euch. Außerdem Tiffany Harris und Harry Styles macht den Anfang.
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0: 7:1. Wir sind immer noch geflasht von diesem gestrigen Auftakt zur Weltmeisterschaft. 7:1 gegen Curaçao. Wissen wir da wer? Und klar musste man da auch danach ein bisschen feiern. Ne? Und was braucht man zum Feiern richtig? Musik.
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Es ist spät geworden hier bei Energy an diesem Montag, so spät, dass ich raus bin für heute. Ich habe Feierabend. Schön, dass ihr mit dabei wart. Ihr hört mich, wenn ihr wollt, morgen wieder ab 20 Uhr bin ich für euch da. Bis dahin, lasst die Energy durchlaufen, macht damit nichts falsch und ich verabschiede euch jetzt mit Shakira, gemeinsam mit Burna Boy, Die Die und immer den

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